0: habe ich einen Captain Crunch Hazelnut Flavor Frappuccino bestellt. Oh, ich wollte doch nur einen Kaffee.
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1: Ich habe gelesen, dass Anfang 2025 7 von 8 Menschen auf der Erde ein Smartphone besitzen. Ob groß, ob klein, ob alt, ob jung, ob arm, ob reich, alle sind vernetzt und alle nutzen das Netz. Andauernd und konzentriert. Die Nutzungsdauer der Handys hat den Fernsehkonsum längst überholt. Ticken, wischen, scrollen, gucken, hören mit nicht enden wollendem Vergnügen. Smartphone in des Users Hand ist des Glückes Unterpfand. Mit der rund um die Uhr Vernetzung wächst der digitale Stress. Wir werden mit Information und Entertainment erschlagen. Wir sind immer auf der Hut. Wir sind ständig auf Empfang. Wir wollen unsere Meinung sagen. Wir wollen der Welt aber auch mitteilen, was wir gerade tun. Wir posten und chatten. Wir hören Musik und gucken Videos, kommentieren und bewerten, geben Likes und zeigen mit dem Daumen nach unten oder oben. Algorithmen begleiten unseren Alltag. Die digitale Welle schwappt über unseren Häuptern zusammen. Ohne Smartphone geht nichts mehr. In der Tat, das Smartphone hat ein Eigenleben entwickelt. Es verlangt nach unserer Aufmerksamkeit. Es gibt uns einen Stundenplan vor. Es mischt sich in unser Leben ein. Das Handy als gigantische Ablenkungsmaschinerie, als Zeitverbrenner, als Taktgeber, als Meinungsmacher und Richtungsweiser. Es setzt uns merkwürdigen Zwängen aus. Zu Beginn des digitalen Zeitalters, so lese ich im Spiegel S-Magazin Nummer 24, galt es, nicht den Anschluss zu verlieren. Das Smartphone sorgte dafür, dass man immer wusste, was in der Gegend und in der Welt los war, dass man nur nichts verpasste. Dafür gibt es ein hübsches Kürzel, FOMO, Fear of Missing Out. Nun aber, inmitten der digitalen Flut, gibt es ein neues Schlüsselwort, JOMO, Joy of Missing Out. Freude daran verspüren, etwas zu verpassen. Wie sollen wir das verstehen? Nun ja, da haben einige Zeitgenossen erkannt, dass zu viel Digitalisierung uns nicht gut tut. Das Analoge soll wieder in den Mittelpunkt des Bewusstseins treten. Man möge sich darüber freuen, digitale Ereignisse zu verpassen. Konkret, das Handy öfter mal offline schalten. Offline schalten gilt auch im übertragenen Sinn, sich raushalten aus der digitalen Hektik. Das Gerät ausschalten und eigenes, analoges Bewusstsein aufbauen. Sich für das analoge Leben hier und heute entscheiden. Sich mit Freunden treffen, anstatt mit ihnen zu chatten. Sich in den Sessel lümmeln und ein Buch lesen. So altmodische Dinge tun wie spazieren gehen oder Radfahren. Endlich mal wieder ins Schwimmbad, mit der alten Kamera im Stadtpark auf Entdeckungsreise gehen. Die Dinge wieder in den eigenen Griff bekommen. Kontrolle über sich selbst übernehmen. Und sich der Tatsache bewusst werden, die Sucht, ständig mit dem Handy rumzumachen, kommt nicht von ungefähr. Diejenigen, die mit der Digitalisierung Geld verdienen, tun alles dafür, dass wir möglichst 24 Stunden am Tag online sind. Online macht Money. Die digitale Welt hat sich derart aufgebläht, weil die Tech-Konzerne mit allen verfügbaren Tricks daran arbeiten, uns bei der Stange, also online, zu halten. Die Algorithmen der sozialen Medien sind unter Zuhilfenahme psychologischer Marketingergebnisse sorgsam konstruierte Werkzeuge, die uns online bei Laune und an der Angel halten sollen. JOMO, das ist der sich nun anbahnende Trend. Er ist zu loben. Smartphones sollen ja auch nicht verschrottet werden. Google und Co. sollen nicht verboten werden. Aber den eigenen Verstand einsetzen, um zu einer Reduktion der Handynutzung zu kommen, das ist erstrebenswert. Abschalten, bewusst offline sein, eine Übung der Selbstfürsorge. Anstatt Likes zu verteilen, das nächste Kompliment live erteilen, dem Gegenüber in die Augen sehend mit einem wunderbar analogen Lächeln im Gesicht. Wissen Sie was, liebe Hörerinnen und Hörer? Da mache ich mit. Beim nächsten Besuch im Restaurant lasse ich mein Handy zu Hause.

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Die Gedanken sind frei von Bobo und Herzfeld. Immer wenn ihr dieses Lied hört, wisst ihr, ihr seid bei den Liedern mit Botschaft im Freien Radio Neumünster. Ihr seid bei Peter Fobian auf DAB Plus oder UKW 100,8 MHz oder vielleicht auch im Stream. Vor 2 Jahren waren wir schon einmal on the road mit Liedern und Songs. Diesmal weniger tiefgründige Botschaften, sondern leichte Sommerlieder. Habt viel Spaß dabei. Ein passendes Lied zur Einstimmung habe ich auch gefunden. Holiday von Madonna.

0: Eine ganz besondere Reise treten Matzen an. Das ist eine Indie-Rock-Band aus dem Wendland und sie wollen mit dem Moped nach Madrid.
1: Du

0: Meine heutige Sendung heißt ja Wieder unterwegs. Fans der Liedermacher-Szene wissen natürlich, das ist ein Songtitel von Hannes Wader aus den 70ern.
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1: Anfangs sagte ich, ihr hört Musik für euren Roadtrip. Also die Straße ist immer wieder das Thema. Und auch Kenneth Heath singen Want to Get on the Road Again.

Vielleicht kommen die Fantastischen Vier ja nach Schleswig-Holstein. Sie singen Tag am Meer. Wenn ihr mal Gelegenheit habt, schaut mal auf YouTube. Es gibt ein total schräges Video dazu.

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Das waren die Fantastischen Vier am Meer. Aber auch die anderen Fantastischen Vier, die Fab Four aus England, singen über das Verreisen. Es braucht nur ein Ticket.

Jetzt ein hochaktuelles Lied im Zeichen der Diskussion um das Deutschlandticket. Wer kein Ticket hat, reist mit dem Daumen. Wir hören Daumen im Wind von einem jungen, unruhig unterwegs seienden Udo Lindenberg.

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Und mancher mag sich überlegt haben, vielleicht bleibe ich einfach da. Irgendwann bleibe ich dann dort, singen STS. Eine Fantasie, die wir wohl alle schon mal gehabt haben.

Vielleicht muss man ja nicht gleich für immer bleiben. Wenn die Reise gut geplant ist und alles so läuft, wie er träumt, dann wird es ein perfekter Tag. Das meint zumindest Lou Reed.

Der nächste Titel heißt Wanderlust. Wer jetzt irgendein altes Volkslied erwartet hat, ist getäuscht. Dieses Lied ist von R.E.M. Ich habe es in einer Playlist gefunden mit deutschen Liedern zum Thema Reisen. Da hat sich wohl jemand die Songs nicht angehört oder er weiß nicht, dass es im Englischen einige Wörter gibt, die aus dem Deutschen kommen, wie Kindergarten oder das unselige Wort Blitzkrieg. Wanderlust.

Naja, wie ihr gehört habt, hieß es natürlich Wanderlast. Aber im Deutschen ist ja Wanderlast ein bisschen missverständlich. Vielleicht von Leuten, die nicht so gerne wandern und das als Last empfinden. Whatsoever. Im nächsten Lied singt Rihanna. Hier geht es auch ums Unterwegssein. Allerdings ist es ein etwas zweideutiger Text. Rihanna eben. Shut up and drive.

Jetzt ein Klassiker der Unterwegslieder. Schon 1946 von Nat King Cole veröffentlicht und von unendlich vielen Leuten. Ich habe im Internet gefunden 17 Coverversionen anschließend gesungen. Also sowas wie Depeche Mode, Ray Charles, Chuck Berry, Bing Crosby. Ja, und ihr kennt wahrscheinlich die Fassung von den Rolling Stones. Das Lied über das Cruisen, die Illusion der Freiheit auf schnurgerader Straße quer durch die USA.

Für viele ist ja nicht das Auto das Verkehrsmittel fürs Unterwegssein, sondern das Flugzeug. Wir hören die Wise Guys, die von ihren Erfahrungen in dem Flugzeug berichten. Ein Lied, das sicher vor dem neuen Bewusstsein über den CO2-Fußabdruck und die Flugscham entstanden ist. Wise Guys im Flugzeug.

Das war ich nicht, dieses abrupte Ende. Das ist tatsächlich auf der CD so. Ich habe mir ja vorgenommen, die Lieder wirklich auszuspielen. Hier ging's nicht. Aber tatsächlich muss es ja nicht immer die lange Flugreise sein. Es kann auch ein Wochenende sein, das high macht und abheben lässt. Das jedenfalls besingen Coldplay mit Hymn for the Weekend.

Wer unterwegs ist, muss sich irgendwann aufgemacht haben. Wir hören jetzt ein Lied über einen Aufbruch. Es lohnt sich, wie immer, genau hinzuhören. Seed und CeeLo Green singen Aufstehen.

Das war sie, die neue Ausgabe der Lieder mit Botschaft. Heute mit sommerlichen Songs übers Unterwegssein. Und in 4 Wochen hören wir uns wieder und dann sagt ihr hoffentlich auch, wie gleich Don Williams, It's good to see you oder besser, It's good to hear you.

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1: Nun, Kinder, gebt fein Acht, ich habe euch was mitgebracht. Neue Ideen über Gesellschaftsspiele. Ihr kennt sie alle, Mensch, ärgere dich nicht. Kniffel, Scrabble, Katan, Trivial Pursuit, Puzzle, Halmer, Quartett, Vier gewinnt, Risiko, Stadt, Land, Fluss, Schach, Mühle, Uno, Rommé. Aber, liebe Kinder, denkt einmal scharf nach. Wie ist das mit dem Ende eines Spiels? Richtig, es gibt immer nur einen Gewinner und viele Verlierer. Und das ist natürlich blöd. Saublöd, sozusagen. Es gibt immer Verlierer und verlieren ist nun mal nicht schön. Wir spielen also Spiele, die uns am Ende eine große Enttäuschung bringen und damit nicht genug. Es gibt noch einen anderen riesigen Nachteil. Die Spiele kosten Zeit, viel Zeit. Da sitzt man also beispielsweise vor einem Brett, kauft Häuser und Hotels, ganze Straßen, oder man tauscht Wolle gegen Rohstoffe, oder man würfelt und würfelt stundenlang. Man muss aufpassen, dass man nicht den Anschluss verpasst, dass die anderen nicht schummeln. Man muss sich konzentrieren, grapscht nach Karten und man muss sich Zahlen merken. Und nach 2 Stunden bekommt man dann bescheinigt, dass man verloren hat. Das ist doch beknackt. Und wer hat gewonnen? Ausgerechnet Lisa Marie, die du sowieso nicht leiden kannst. Oder Alexander, der Angeber. Ausgerechnet der muss gewinnen. Da ärgert man sich doppelt. 2 Stunden umsonst gewürfelt, aufgepasst, nachgedacht, kombiniert. Nee, so ein Ärger. Nein, danke. Das ist dringend reformbedürftig. Schlimmer als Schule, viel schlimmer. Lehrer verteilen ja keine schlechten Noten. Die labern nur freundlich um die Sache herum, wenn man was nicht kann. Aber bei einem Gesellschaftsspiel geht es gnadenlos zur Sache. Du hast verloren. Du bist ein Verlierer, ein Versager. Du bist ein Loser, eine Niete. Du bist eine Flasche, eine Null. Du hast verloren, du Pfeife, du Blindgänger, du taube Nuss. Also mal ehrlich. Diese Spiele passen nicht in unsere modernen Zeiten. Welch schweren Schaden kann man anrichten, wenn man einem zarten Kind um die Ohren schleudert: Du hast verloren, du bist ein Verlierer. Das macht unsere Kinder kaputt. Das ist brutal, das ist böse. So kann es nicht weitergehen. Diese dämlichen Spiele fügen den unschuldigen Seelen unserer Kinder Schaden zu. Schluss mit Halmer, Mühle, Schach. Schluss mit Malefiz und Ach, weg mit Puzzle und Katan, Stadt, Land, Fluss und Kniffelwahn, weil du's immer wieder spürst, dass du allermeist verlierst. Ärger, Ärger immerzu, der Verlierer, das bist du. Das soll ein Vergnügen sein? Darauf fallen wir nicht rein. Gesellschaftsspiele, Kinderschreck, diese Spiele müssen weg. Warum orientieren wir uns nicht an den neuesten Trends? Alle reden von autonomen Autofahren. Warum folgen wir nicht dem Trend der Zeit? Autonom heißt das Zauberwort. Tätigkeiten, die Zeit und Anstrengung kosten, sollen Geräte oder Roboter allein autonom ausführen. Nicht nur Waschmaschine oder Geschirrspüler. Der Rasenmäher mäht den Rasen ganz allein, Papa bleibt im Liegestuhl. Der Staubsauger saugt Staub ganz allein, Mama bleibt im Fernsehsessel. Na bitte, moderne Zeiten, kein Mensch muss da eingreifen. Also fordern wir autonome Spiele. Ja, Spiele, die sich von selbst spielen. Kein Zeitverlust, kein Ärger. Man kann dabei hervorragend chillen und relaxen. Und zweitens, Spiele, die nur Gewinner kennen. Also das autonome 200.000-Teile-Puzzle. Es setzt sich von selbst zusammen. Toll, man kann dabei glotzen oder schlafen oder mit dem Handy rummachen. Einfach klasse, spitzenmäßig, super. Oder cool, ein Spiel, das nur Gewinner kennt. Digital gesteuert, alle würfeln die gleichen Zahlen. Super. Alle werden glücklich. Genial. Oder die Siedler von Catan Neo. Ein Land baut sich auf. Und zwar allein. Autonom. Wie von Geisterhand. Alles autonom. Du musst noch nicht einmal zuschauen. Du kannst ja wohl schlafen oder mit dem Handy machen oder glotzen. Affengeil. Brillant. Oder Mensch, ärgere dich nicht, Digi extra. Alle Männchen werden autonom gesteuert. Alle werfen gleiche Punkte. Kein Streit, kein Ärger, alle haben gewonnen, erstklassig, super. Oder DBDDHKP, doof bleibt doof, da helfen keine Pillen. Jeder brabbelt dummes Zeug vor sich hin und alle bewerfen sich mit Zuckerpillen. Am Schluss sagt jeder, ich hab gewonnen, sensationell, großartig. Oder Brett vorm Kopf, Motto, jeder so doof wie er kann. Viel schöner als ein normales Brettspiel. Wir halten alle ein dickes Holzbrett vor den Kopf, ganz ohne Computer. Nach einer Stunde legen wir das Brett auf den Tisch. Alle haben gewonnen. Grandios. Und nun, liebe Kinder, seid ihr an der Reihe. Denkt euch Spiele aus, die autonom sind oder die wenigstens nur Gewinner kennen.

0: Witch House Wonders. Ist das eine Playlist? Eggpunk Essentials? Goblin Core Playlist? Was soll das sein?
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dieser Stelle bis 18 Uhr hören wir jetzt ausgewählte Sendungen unserer Radiomacherinnen und Radiomacher.

0: C'était déjà l'aube de cette fatigante journée que nous voyons finir quand le jeune Marx écrivait à Rouget « Vous ne me direz pas que j'estime trop le temps présent. 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
1: Immer dienstags um 12 Uhr. Wer gelesen? In diesem Monat im Juli jährt sich der Beginn des Spanischen Bürgerkriegs zum 90. Mal. Aus diesem Anlass richtet das Jüdische Museum Berlin den Blick auf deutsch-jüdische Frauen, die auf der Seite der Republik im Spanischen Bürgerkrieg teilnahmen. Zwischen Berlin und Madrid, jüdische Frauen im Spanischen Bürgerkrieg. Warum dieses Thema in Literatur und Forschung bisher kaum präsent ist, dieser Frage geht eine Veranstaltung nach, die in Berlin am heutigen Dienstag, also dem 14. Juli um 19 Uhr stattfinden wird, und zwar in der WM Blumenthal Akademie. Linda Mäding stellt die Berliner Kinder- und Jugendbuchautorin Ruth Rehwald vor. Rehwald arbeitete in den Jahren 1937-38 mehrere Monate im Kinderheim Ernst Thälmann bei Madrid und verfasste mit Vier spanische Jungen das einzige deutschsprachige Jugendbuch über den Spanischen Bürgerkrieg. 1942 wurde sie in Auschwitz ermordet. Ranan Rein präsentiert die Biografien von vier Frauen aus dem britischen Mandatsgebiet Palästina, Dora Levin, Haya und Ruth Maites und Yael Gerson, setzten sich als Freiwillige für die Spanische Republik ein. Ihr Engagement führte sie nach Spanien und Frankreich, wo sie die republikanische Sache auf unterschiedliche Weise unterstützten. Die Veranstaltung wird teilweise auf Englisch durchgeführt, am heutigen Dienstag um 19 Uhr in der WM Blumenthal Akademie im Klaus-Mangold-Auditorium am Fromet- und Moses-Bendelssohn-Platz 1 in Berlin. Ein kleiner Ausgehtipp für die Berliner Hörerinnen und Hörer dieser Sendung.

Vor 85 Jahren begann der Massenmord an den Juden von Wilna. Das Tagebuch des polnischen Journalisten Kazimierz Sakowicz erzählt die Geschichte ihrer Vernichtung. An die Öffentlichkeit gelangten die Notizen durch den Einsatz der jüdischen Widerstandskämpferin Rachel Margulis. Den Artikel darüber aus der Jungle World vom 9. Juli diesen Jahres von Jim G. Tobias über die Flaschenpost aus Wilna legen wir euch sehr ans Herz. Dieser Text wird aber leider heute in dieser Ausgabe von Quergelesen keinen Platz finden können. Links für Ausgehtipps oder Hinweise auf Texte, die nicht in der Sendung zu hören sind. Wenn die euch interessieren, schreibt einfach an quergelesen@querfunk.de beziehungsweise ihr findet sie auch, wenn ihr auf das Portal der Freien Radios im deutschsprachigen Raum geht, freie-radios.net. Da sucht ihr einfach danach Quergelesen. Da findet ihr immer alle Links zu dem in den Ausgaben angesprochenen Texten oder Veranstaltungen. Zu den in den Sendungen angesprochenen Texten und Veranstaltungen.

Vor 80 Jahren ereignete sich im polnischen Kielce ein Pogrom. Auf die blutige Tat folgte ein Exodus polnischer Juden. Das Pogrom signalisierte das Fortbestehen des Antisemitismus nach Auschwitz. Über dieses antisemitische Fanal schreibt in der Berliner Wochenzeitung Jungle World Florian Hessel am 2. Juli.

Am 4. Juli 1946 wurde die Fotografin Julia Pirotte in Warschau in ihre Redaktion gerufen. Sie sollte über ein Pogrom berichten, das sich 170 Kilometer südlich in der zentralpolnischen Kreishauptstadt Kielce ereignete. »Du musst dich verstellen«, sagte der Redakteur zu der 1908 bei Lublin als Gina Diamant geborenen jüdischen Kommunistin und Kämpferin der Marseiller Resistance. »Sie ermorden weiter Juden in den Zügen, lauern ihnen an den Bahnhöfen auf.« Pirotte traf am nächsten Tag unversehrt in Kielce ein. Sie notierte: »Was ist hier los?« fragte ich einen der Passanten. »Ich weiß nichts. Ich habe nichts gesehen.« Diese Antwort hörte ich immer und immer wieder. Niemand wusste etwas. Niemand hatte etwas gesehen. Pirotte fotografierte auch die nackten Toten im Innenhof des Krankenhauses. Männer, Frauen und Kinder. »Massakriert und geschändet.« Sie machte Bilder der verletzten Überlebenden, die ihr berichteten. Um 8 Uhr morgens am 4. Juli passierten der 8-jährige Henrik Hinjo Plastschik und sein Vater das Haus Plantistraße 7, Sitz des örtlichen jüdischen Komitees und des Kibbutz Ichud. Sie waren auf dem Weg zur Station der Bürgermiliz, um Anzeige zu erstatten. Hinjo war am Vorabend nach Hause zurückgekehrt. Er war 3 Tage verschwunden gewesen. Nun identifizierte er vor dem Haus Nummer 7, angestachelt von einem Nachbarn, einen orthodoxen Juden mit grünem Hut, Kalman Singer, als seinen angeblichen Entführer. Mit einer vom Stationschef Zagorski geschickten Milizpatrouille kehrten sie zurück. Die anschwellende Gruppe verbreitete in den Straßen das Gerücht, die Juden hielten polnische Kinder gefangen, um ihr Blut auszupressen. Schnell versammelte sich eine aufgebrachte Menge vor der Plantistraße 7, wo sich etwa 180 Jüdinnen und Juden verbarrikadierten. »Sie töten unsere Kinder!« schrie die Menge, Steine flogen, Milizionäre und Zivilisten gelangten schließlich ins Haus. Die Suche nach Keller und Kindern schlug in rohe Gewalt um. Im 2. Stock wurde geschossen. Menschen wurden aus den Fenstern gestoßen oder von der Miliz der Menge ausgeliefert. Auf dem Platz wurden sie mit Steinen und vielen bloßen Händen erschlagen. Auch in den Straßen der Stadt und im Zug aus Częstochowa wurde gemordet. Am späten Vormittag beruhigte das Eintreffen des sogenannten Sicherheitsdienstes, der gefürchteten Bezpieka, die Lage vor dem Haus vorübergehend. Doch die Befehle des Kommandanten Sobczynski waren unklar. Seine Männer zögerten mit einem entschlossenen Eingreifen. Die Menge brüllte: »Es lebe unsere Miliz!« Sicherheitsdienst, jüdische Lakaien. Hunderte Arbeiter der Ludwikow-Stahlwerke stießen ab 12:30 zum Mob. Hinjons Onkel an der Spitze mit Brecheisen und Eisenstangen. Das Mordwerk ging weiter. Ein orkanartiges Gewitter und auswärtige Armeeeinheiten beendeten das Pogrom gegen 3:30 nachmittags. In der Vorstadt, im Umland und in ausfahrenden Zügen erschlug man noch weitere Menschen. Insgesamt mindestens 42 Tote jeden Alters und Geschlechts und mehr als doppelt so viele grausam Verwundete gelten heute als gesichert. Jüdinnen, Juden und ein paar, die man dafür hielt. Während tags darauf Julia Pirotte in Kielce fotografierte, druckte jenseits des Atlantiks die New York Times eine Titelseite mit der Überschrift »Poles kill Jews in Kielce Pogrom«. Ihr Korrespondent W. H. Lawrence
schrieb von den Gerüchten über entführte Kinder, den Handzetteln und Plakaten, den antisemitischen Ritualmordlügen, die seit Monaten schon in Umlauf waren. Und er erfuhr, dass Henjo, also der fragliche Junge, bei einem Freund im Nachbarort gewesen war und dass das Haus Plantistraße 7 keinen Keller hatte. Letzteres hatte der Vorsitzende des jüdischen Komitees den Behörden gesagt. Auch er war tot. Ein Milizionär hatte ihn später erschossen, als er um Unterstützung telefonierte. Das Pogrom von Kielce war nicht die erste antisemitische Tat nach der Shoah. Von der Befreiung aus der deutschen Besatzung bis 1947 wurden in Rzeszów, in Krakau, an vielen weiteren Orten in der ruinierten, an Gewalt gewöhnten polnischen Gesellschaft nach Schätzungen der Forschung rund 1500 Juden ermordet. Rückkehrer aus der Sowjetunion und Überlebende der Ghettos und Vernichtungslager. Der rechte, antikommunistische Untergrund agitierte und mordete. Schon im Dezember 1945 war eine Handgranate in den Eingang der Blantystraße 7 geworfen worden. Das Pogrom von 1946 fand zu einer Zeit statt, da die von Stalin oktroyierte Volksregierung sich noch nicht konsolidiert hatte. Am 30. Juni 1946 hatten die sowjettreuen Kräfte das Ergebnis eines Referendums unter anderem über Wirtschaftsreformen und die Westverschiebung der polnischen Grenzen offensichtlich manipuliert. Die Unruhe und die Unzufriedenheit im Land waren mit Händen greifbar. Eine Wahrnehmung von Wehrlosigkeit gegenüber der politischen Macht gärte vor allem in der ländlichen Bevölkerung und wurde antisemitisch aufgeladen. Nicht nur in Kielce schrie der Mob: Polen wird von Juden regiert! Nach jahrzehntelangem, von der Sozialistischen Volksrepublik verordneten Beschweigen des Pogroms begann die Opposition in den 80er Jahren es zu thematisieren und zielte damit auf die Legitimität der Herrschenden. Unmittelbar vor dem Verbot der unabhängigen Zeitschrift Tygodnik Solidarność im Jahr 1981 veröffentlichte die Historikerin Christina Kersten einen Aufsatz über das Pogrom von Kielce und die Niederlage zweier ideologischer Wirklichkeiten, in dem es hieß: Die Katholiken sagen zu den Linken, das ist das Ergebnis eurer Willkürherrschaft. Und die Linke sagte zu den Katholiken, das ist das Ergebnis von Hunderten von Jahren christlicher Kultur. Mit kurzen Prozessen, bei denen auch schnell verhängte Todesurteile vollstreckt wurden, verschleierte das Regime das Versagen von Behörden und signalisierte Desinteresse an jeder Rechenschaft. Rechte Nationalisten, Kirche und Regierung beschuldigten sich gegenseitig, das Pogrom provoziert zu haben. Alle gesellschaftlichen Gruppen bewegte weniger die blutige antisemitische Gewalt, als vielmehr die angebliche Provokation, das Ansehen Polens und das Bemühen um Entlastung. Bis heute. Von einer dritten Verschwörungsthese kann Christina Kersten, inzwischen Professorin der Polnischen Akademie der Wissenschaften, erst 1997 schreiben. Sie lautet: Zionisten hätten ihre Hände im Spiel gehabt, um die Auswanderung polnischer Juden zu forcieren. Die Pogromtradition, jene ritualisierte Gewaltpraxis spontaner, kollektiver Selbsthilfe, nach der Definition des Antisemitismusforschers Werner Bergmann, ragt noch aus der Zeit der Großreiche und Minderheitenfragen in Osteuropa in die Zeit nach Auschwitz hinüber. Diese Tradition,
Der alte Antisemitismus wurde geächtet. Aber die Rechtfertigung, dass die Opfer Schuld an ihrer Verfolgung hätten, nahm ihre Stelle ein. Es gab keine Stunde Null. Die zuvor organisierte Apathie hinsichtlich der Gewalt in der Shoah setzte sich im Antisemitismus danach fort. Die präzedenzlose Gewalt führte zum aggressiven Misstrauen gegen die real machtlosen Opfer. Und mit diesem Ressentiment, vollends irrealen Zuschreibungen von Übermacht von Zionisten, sprich Juden, wurde weiter Politik gemacht. So 1968 in der antizionistischen Säuberungskampagne, zu einem Zeitpunkt, zu dem es bereits keine nennenswerte jüdische Gemeinde in Polen mehr gab. In Auschwitz, Belzec, im Wald von Ponar, wurde mit den Menschen die Welt des osteuropäischen Judentums ausgelöscht. Hunderte Jahre lang Mittelpunkt jüdischen Lebens. Kielce war das Fanal, dass es dahin keine Rückkehr gab. Nach dem Pogrom flohen Jüdinnen und Juden in Massen aus Polen in die US-amerikanische Besatzungszone in Deutschland. Die Gesamtzahl jüdischer Displaced Persons verdreifachte sich dort zwischen Juni und Oktober 1946 auf fast 170.000. Dies war auch eine Geburtsstunde der unwahrscheinlichen jüdischen Gemeinschaft in Deutschland nach der Shoah. Die wenigen, die nicht weiter nach Israel konnten, fanden sich 1949 in den Worten der Historikerin Zarin Ashrafi unwillentlich im Nachfolgestaat des Nationalsozialismus wieder. In den Tagen nach dem Pogrom hing eine glühende Hitze über Kielce, in der am 8. Juli die Toten begraben wurden. Julia Pirotte fotografierte die tragische Absurdität des Trauerzugs, in dem auf Anordnung der Behörden die überlebenden Opfer, manche noch in ihren Uniformen der polnischen Armee, zusammen mit den Tätern und Zuschauern gehen mussten. Eine Frau im Kopftuch beugte sich zu mir, notierte Pirotte. Gestern haben sie sie geschlagen. Heute müssen sie zur Strafe in der Prozession mitlaufen. Was für ein Hohn!

Wenn heutzutage Linke oder Leute, die sich dafür halten, überall CIOs sehen und darin sich auch berufen können auf eine linke Tradition des Antizionismus, dann lohnt es sich mal einen Blick auf die trüben Quellen der Zionologie zu werfen. Es geht also um den sowjetischen Antisemitismus. Robin Forstenhäusler schreibt in der Jungle World vom 9. Juli eben über diese trüben Quellen der Zionologie. An der sowjetischen Propagandakampagne gegen Israel waren wesentlich Autoren beteiligt, die ihre Inspiration in vorrevolutionären antisemitischen Pamphleten fanden. Sowjetische Zionismusforscher verbreiteten so weltweit antisemitische Verschwörungstheorien im Gewand marxistisch-leninistischer Ideologien.

Ein Sticker, gefunden im Berliner Bezirk Neukölln, zeigt eine Figur, in der linken Hälfte dargestellt als IDF-Soldat mit Sturmgewehr, rechts als Tourist mit Hawaii-Hemd. Die linke Seite ist überschrieben mit Vergewaltiger, Nazis, Mörder, Verbrecher. Die rechte mit Als Touristen getarnt unterwegs. Es mündet in der Warnung Murderer, Nazi, Israelis, you are not safe. Also Mörder, Nazi, Israelis, ihr seid nicht sicher. Diese Gleichsetzung des Zionismus mit dem Nationalsozialismus folgt einer langen Tradition. Spätestens nach Israels Sieg im Sechstagekrieg 1967 wurde die bundesrepublikanische Linke zu großen Teilen israelfeindlich. Der Sozialistische Studentenbund SDS verabschiedete 1967 eine Resolution, in der Israel als der vorgeschobene Posten des US-Imperialismus identifiziert wurde und markierte damit den Wendepunkt, an welchem der vorherige Fokus der bundesrepublikanischen Linken auf Holocaust und Vergangenheitsbewältigung in einen wieder gut gewordenen Antizionismus umkippte, den Jean Améry damals als ehrbaren Antisemitismus bezeichnete. Als Antisemitismus, der enthalten ist im Anti-Israelismus oder Antizionismus wie das Gewitter in der Wolke. Darstellungen wie die eines Schläfenlocken- und SS-Hut tragenden, vampirbezahnten Juden auf der Documenta 15 im Jahr 2022 wirken wie ein Echo der propagandistischen Ikonografie, die sich nach 1967 in der deutschen Linken etablierte. Damalige Karikaturen zeigen etwa einen Davidstern, dessen Zacken sich kreisförmig in ein Hakenkreuz verlängern, eine aufrecht stehende Davidsternstatue, deren Schatten sich zu einem Hakenkreuz verformt, oder einen IDF-Soldaten, dessen Gliedmaßen, hakenkreuzförmig verzerrt, eine flüchtende Frau mit Olivenzweig in der Hand niederschlagen. Nazisrael und Zionazis sind geläufige Schlagwörter der Zeit. In diesen Jahren setzten sich international neue Arten durch, den Zionismus aus einer vermeintlich linken, progressiven und antifaschistischen Position heraus zu denunzieren. 1975 verabschiedete die UN-Vollversammlung die berüchtigte Resolution 3379, die feststellte, dass der Zionismus eine Form des Rassismus und der Rassendiskriminierung ist. Die Resolution kam maßgeblich auf Betreiben des Sowjetblocks und der arabischen Staaten zustande und es bedurfte des Zusammenbruchs der Sowjetunion, bevor die UN-Generalversammlung diese Resolution im Dezember 1991 für ungültig erklärte. Dass die UdSSR eine wichtige Rolle bei der Verbreitung des Antisemitismus innerhalb der globalen Linken spielte, dürfte bekannt sein. Weniger hingegen die Herkunft ihrer antizionistischen Tropen aus offen rechtsextremen und antisemitischen Texten. Die Historikerin Isabella Tabarowski hat die internationale sowjetische Propagandakampagne gegen

von Zion und der nationalsozialistischen Ideologie nicht nur ähnelten, sondern in ihnen verwurzelt sind. Viele jener Männer und Frauen, die die sowjetisch-antizionistische Propaganda produzierten, rekrutierten sich Tabarowski zufolge aus einer losen großrussisch-nationalistischen Bewegung, die als russische Partei bezeichnet wurde. Entstanden sei diese Bewegung in den 50er und 60er Jahren in der, wie Tabarowski schreibt, bedrückenden Atmosphäre der Nach-Stalin-Ära, die auch die liberale Dissidentenbewegung hervorgebracht hatte. Anders als diese orientierte sich die russische Partei nicht an liberalen Ideen, sondern am antiwestlichen Nationalismus des vorrevolutionären Russlands und an antikommunistischen Nationalisten. Ihre Anhänger lasen, so Tabarowski, Texte von Emigranten der Weißen Garde, die den Mythos des Judeo-Bolschewismus populär gemacht hatten, die antisemitische Erfindung, der zufolge Juden die Revolution von 1917 angezettelt und Russland unterjocht hätten, was zu einem zentralen Element nationalsozialistischer Propaganda wurde. Einige lasen Mein Kampf. Soweit Tabarowski. Während manche als Gegner des Sowjetsystems in Lagerhaft landeten, hätten andere es vermocht, ihre Ideen mit der marxistisch-leninistischen Sprache des Systems zu verbinden und konnten so in der Sowjetunion Karriere machen. Die Aufwertung ihres Wissens um die verborgenen Machenschaften der Juden konzidierte mit der Krise, in die der Ostblock nach der Niederlage der von der Sowjetunion aufgerüsteten arabischen Staaten gegen Israel im Sechstagekrieg gestürzt war und damit mit dem Bedürfnis des Parteiapparats, Verschwörungen für eigene Misserfolge verantwortlich zu machen. Die sogenannten Zionologen waren geboren, eine Gruppe von Propaganda-Experten, beauftragt mit der Ausarbeitung und Verbreitung eines vermeintlich wissenschaftlichen Antizionismus in In- und Ausland. Zu ihnen gehörten Männer wie Jewgeni Jewsejew, Autor von »Faschismus unter dem blauen Stern« von 1971, der sich für seine Veröffentlichungen bei den Protokollen der Weißen von Zion und der Literatur vorrevolutionärer russischer Pogromisten bediente, sowie dank seiner Arabischkenntnisse bei der unter nationalsozialistischem Einfluss entstandenen arabisch-antisemitischen Propaganda. Der prominenteste Vertreter dieser Zionologen, Juri Iwanow, schuf mit »Vorsicht, Zionismus« von 1969 wohl den Grundlagentext des sowjetischen Antizionismus und einen Bestseller, der sich in der UdSSR rund 800.000 Mal verkaufte und in mindestens 16 Sprachen übersetzt wurde. Den Kern des Zionismus definierte er darin als »kriegerischer Chauvinismus und Antikommunismus«. Iwanow gelang es, so zitiert Tabarowski die Memoiren eines weiteren Zionologen, mithilfe der Werke von Marx und Lenin, gegen die niemand Einwände erheben konnte, eine feste theoretische Grundlage für die offene Kritik am Zionismus zu schaffen. So wahnhaft die sowjetische Propagandakampagne war, politisch erwies sie sich auch gerade deshalb als zweckrational. Sie schwächte den politischen Gegner, rechtfertigte die anti-israelische und pro-arabische Politik im Inland und fungierte zudem als ideologischer Kitt für Beziehungen ins Ausland. Immer wieder gelang es den Zionologen und ihren Mitstreitern, eine breitere Öffentlichkeit zu erreichen, zum Beispiel mit einem 1971 veröffentlichten Artikel in der New York Times unter dem Titel »Eine sowjetische Sicht auf Juden«. In dem Text, der offenbar darauf zielte, die Gleichung »Zionismus gleich Faschismus« einem internationalen Publikum geläufig zu machen,

ist von den, und das jetzt deutsch im Original, Führern, den Sturmtruppen und den Hohepriestern einer neorassistischen Kampagne in Israel die Rede, deren rassistische Arroganz nur von der Hitlers erreicht wird, sowie von einer kleinen Bande zionistischer Fanatiker, die den Weltfrieden gefährde. Die sowjetischen Ideologen lancierten in zahlreiche Sprachen übersetzte Pamphlete, die so griffige Titel wie Zionism, an Instrument of Imperialist Reaction, Enemy of Peace and Progress, on the Criminal Policy of Israel's Zionist Regime, oder Criminal Alliance of Zionism and Nazism trugen. Die Übersetzung dieser Titel wäre Zionismus, ein Instrument der imperialistischen Reaktion. Feind des Friedens und des Fortschritts über die kriminelle Politik von Israels zionistischem Regime. Und die kriminelle Allianz zwischen Zionismus und Nazismus. Diese Texte richteten sich an eine vornehmlich linke Leserschaft. Dafür, dass sie diese erreichten, sorgten die Sowjets mit großzügigen Alimenten an moskautreue kommunistische Parteien in Ländern wie Frankreich und den USA, die zu ihrer Verbreitung angehalten waren. Abweichen von der korrekten Linie in der Zionismusfrage wurde sanktioniert. Als etwa der hochrangige jüdisch-italienische Kommunist Umberto Terracini 1971 den Antizionismus öffentlich kritisierte, beeilte sich das Politbüro der Kommunistischen Partei Italiens, ihrem Bedauern über den Vorfall Ausdruck zu verleihen. Als Mahnung erhielt das Politbüro aus Moskau ein Abonnement der russischen jiddischsprachigen Zeitschrift Sowjetisch Heimland, auf Deutsch sowjetisches Heimatland, dessen moskautreue jüdische Redaktion sowie die jüdische Abstammung einiger Zionologen dienten der sowjetischen Führung immer wieder als Beweismaterial, um abzustreiten, dass ihr Antizionismus antisemitisch sei. Dass Ideologen des sowjetischen Antizionismus sich in Wirklichkeit aus einer Gruppe rechtsextremer, glühender Antisemiten rekrutierten, ist in der globalen Linken bis heute nicht aufgearbeitet.

Ebenfalls in der Ausgabe der Wochenzeitung Jungle World vom 9. Juli findet sich eine Buchkritik von Uli Krug. Der Historiker Benjamin Zerraya zeigt in The Postcolonial Folk das Dilemma der Identitätspolitik auf. Uli Krugs Besprechung dieses Buches titelt mit Recycelte Ideologie. Auch die These der Redaktion quergelesen, dass sich die postkoloniale Linke eher den Theoremen der neuen Rechten um Alain de Benoist angenähert hat, findet hier ihre Bestärkung.

Was einstmals als Dritte Welt oder Trikont bezeichnet wurde, heißt heutzutage globaler Süden. Das ist deutlich schwerer zu lokalisieren, ist der globale Süden doch weder ökonomisch noch geografisch zu definieren, verlockt aber damit, dass er mit der Pigmentierung seiner Bewohner assoziiert wird. Wer im Namen des globalen Südens spricht, spricht für eine mythische Entität der Nicht-Weißen, Nicht-Blonden und Nicht-Europäer. Allerdings so, wie Rassentheoretiker einst den Vorrang der Weißen, Blonden und Europäer gepredigt hatten. Die das noch tun, gelten zu Recht als Faschisten, ihr global südlicher Widerpart hingegen zu Unrecht als links. Die Wesensverwandtschaft beider Denkformen aufzuzeigen und historisch herzuleiten, ist Benjamin Zachariah so beeindruckend wie bedrückend gelungen. Der Historiker zeichnet am indischen Beispiel nach, was die Konzepte des deutschen romantisch-völkischen Nationalismus für antikoloniale Vordenker so interessant machte, auf welche Art sie rezipiert wurden und wie sie in derart exotisierter Form als Postkolonialismus an die Akademien gelangten. Im Zuge der Adaption von Völkern als Subjekten habe sich so das sich linksdünkende Denken zu einer Art Recyclinganlage deutscher Ideologie entwickelt. Zu Zachariah, vom Bolschewismus über die Neue Linke zur heutigen Post-Left. Ein Prozess, den der Autor treffend charakterisiert: der Länderwechsel entnazifiziert Nazi-Ideen und entfaschisiert faschistische Fantasien. Blut- und Bodenvorstellungen dominieren den Kulturkampf. Die neue Rechte, wie die After-Linke, sind besessen von Kollektiven, in denen Individuen nur als Inkorporationen von Identität erscheinen, in denen sich Opferstatus und artgerechte Kultur sowie Religion von einer Generation auf die andere vererben. Der mysteriöse Unterdrücker trägt beiderseits denselben Namen: Jude.

Das Buch The Postcolonial Folk von Benjamin Zechariah ist bei Polity Press in Cambridge 2026 erschienen und hat 177 Seiten. Bereits in der letzten Ausgabe von Quergelesen haben wir kurz auf die Besetzung des La Casa bzw. rund um das AJZ Kita in Berlin-Hellersdorf hingewiesen. Im Folgenden wollen wir einen Text dokumentieren, der von Antifas aus Leipzig und Halle stammt. Solidarität mit der Besetzung gegen Antisemitismus im La Casa Berlin.

Die Hemmungen sind gefallen. Terrorapologeten jedweder Couleur greifen inzwischen alles an, was sich ihrem geschichtsrevisionistischen Wahn widersetzt. Einschüchterung, Hetze und autoritäres Gehabe ersetzen jede politische Auseinandersetzung. Wer so agiert, hat mit Emanzipation nichts mehr zu tun. Das ist keine linke Politik. Das ist der Rückfall in stalinistisch-autoritäre Muster. Gerade jetzt braucht es eine Linke, die sich ihrer historischen Verantwortung bewusst ist. Gegenüber der deutschen Vergangenheit, gegenüber jüdischem Leben in Deutschland und weltweit und gegenüber jedem Versuch, Antisemitismus unter vermeintlich progressiven Parolen salonfähig zu machen. Schweigen ist keine Option. Relativierung auch nicht. Wer den Mord an Jüdinnen und Juden feiert, entschuldigt oder relativiert, hat jeden Anspruch verwirkt, sich auf emanzipatorische Politik zu berufen. Es ist vollkommen unerheblich, welche Fahne getragen, welche Parole gerufen oder welche Identität beansprucht wird. Antisemitismus bleibt Antisemitismus. Immer. Für antisemitische Positionen darf es in linken Strukturen keinen Raum geben. Antisemitische Positionen gehören benannt, politisch isoliert und konsequent aus unseren Zusammenhängen ausgeschlossen. Nicht aus Opportunismus, nicht aus taktischen Erwägungen, sondern weil Antisemitismus mit linker Politik unvereinbar ist. Israel-Solidarität und Solidarität mit jüdischem Leben sind keine Randthemen und keine Verhandlungsmasse. Sie sind ein Prüfstein jeder emanzipatorischen Politik. Wer daran scheitert, stellt sich selbst außerhalb der Linken. Unsere Verantwortung ist es, Antisemitismus überall dort entgegenzutreten, wo er auftritt. Kompromisslos, unmissverständlich und ohne jede falsche Rücksichtnahme.

Soweit diese Stellungnahme von Antifas aus Halle und aus Leipzig zu der brutalen Gewalt, mit der Antifaschistinnen in Berlin-Hellersdorf vorletztes Wochenende konfrontiert waren.

0: zu unserem letzten Beitrag unter dem Titel Antizionismus statt Staatskritik. Antisemitismus statt Kritik der politischen Ökonomie hielt am 9. Juli Thorsten Liesegang beim Schurfix der Initiative Sozialistisches Forum in Freiburg einen Vortrag. Im Vorfeld führte Radio Dreieckland in Freiburg ein Gespräch mit ihm und er erzählte darin, wie er über eine Begegnung mit der Schweizer Gruppe Lotter ins Grübeln über die ideologischen Aussagen vieler Antizionistinnen kam, die sich mittlerweile durchaus bei der Begriffswelt der radikalen Rechten bzw. bei islamistischen Organisationen wie der Hamas bedienen.
1: Dann begrüße ich dich erstmal, Thorsten, hier im Studio.
2: Ja, hallo.
1: Du hast vor, tatsächlich heute Abend einen Vortrag beim Jurfix zu halten, und zwar über Antizionismus statt Staatskritik, Antisemitismus statt Kritik der politischen Ökonomie. Das musst du mir jetzt etwas erklären.
2: Ja, Anlass ist die Beobachtung, die Tatsache, ich bin ja schon relativ lang, seit einigen Jahrzehnten in der deutschen Linken unterwegs, dass seit den Nullerjahren sich auch in der radikalen Linken zunehmend Inhalte, Denkmuster verbreiten, die, ja, sagen wir mal, klassische linke Standards der Staatskritik oder auch der Materialismuskritik vermissen lassen und stattdessen zunehmend Vorstellungen, Ideen aufgreifen, die eigentlich von der politischen Gegnerschaft kommen, nämlich aus der Rechten sich speisen. Und das versuche ich in dem Vortrag nachzuzeichnen. Anlass ist sind die Aktivitäten der Schweizer Gruppe Lotter. Wir vom Bündnis gegen Antisemitismus haben letztes Jahr eine Solidaritätsdemonstration in Basel veranstaltet für Yuval Raphael, also die israelische Sängerin, die das Nova-Festival überlebte und die dort angetreten ist und die empfangen wurde mit einer sehr...
1: Nova-Festival war das am 7. Oktober, das
2: genau,
1: was überfallen wurde,
2: genau,
1: wo so viele Menschen umgebracht
2: wurden. Genau, wo einige hundert von jungen Menschen einfach getötet worden sind. Und sie überlebte unter einem Leichenberg. Und sie wurde begrüßt dort von einer großen Demonstration, die sehr kämpferisch gewesen ist und auch sehr radikal im Gestus. Und mir ist zum ersten Mal diese Gruppe Lotter dann über den Weg gekommen. Und es stellte sich heraus, dass es halt eben einige der wenigen Gruppen, sagen wir mal, des linksradikalen Spektrums, die sehr antizionistisch ausgerichtet sind, die sich tatsächlich auch mit Inhalten beschäftigen, Texte produzieren. Und ich versuche, anhand der Texte, die diese Gruppe von 2021 bis aktuell zu diesem Jahr veröffentlicht hat, eben nachzuweisen, wie so eine zunehmende Orientierung letztendlich auch an faschistischen Inhalten sich in linksradikalen Milieus durchsetzt.
1: Faschistisch, kannst du das noch ein bisschen erläutern? Was sind das faschistische Inhalte, die da vorkommen?
2: Naja, faschistische Inhalte ist ja die Annahme sozusagen, es gibt das Volk als ein harmonisches Kollektiv und dieses Denkbild sozusagen wird zusammen aufgegriffen und dann ganz explizit, jetzt auch in dieser jüngsten Schrift von Lotter, wird gesagt, dass kommunistische Gruppen stärker kämpfen müssten, um Märtyrer zu produzieren, denn sozusagen die nationale Identität würde sich nur im Märtyrertum herstellen. Ja, und das ist wirklich ein Begriff, den man auch so vom Institut für Staatswissenschaften in Schnellroda beispielsweise von Kubitschek hört. Letztendlich eine hegelische Gedankenfigur, also der Staatsbürger erweist sich als aufrechter Staatsbürger erst dann, wenn er zum tödlichen Selbstopfer bereit ist. Und das lesen wir so eins zu eins mittlerweile in diesen linksradikalen Kreisen.
1: Oh, das könnte man vielleicht auch in Teheran hören.
2: Das könnte man auch in Teheran hören und das finde ich auch ganz interessant. Also linke Kritik muss ja eigentlich eine umfassende Analyse von Geschichte, Ideologie und Akteuren leisten. Das findet dort nicht statt und während man noch vor einigen Jahren, beziehungsweise Lotter, sich von Islamisten abgegrenzt hat und gesagt hat, also Islamisten benutzen Kommunisten eigentlich nur als willige Helfer und wären keine Bündnispartner, hat sich das radikal geändert. Man steigt hier auf diesen Zug auf und deswegen fehlt auch, und das finde ich aus linker Perspektive recht überraschend, jegliche Auseinandersetzung mit den gesellschaftlichen Vorstellungen, aber auch der gesellschaftlichen Realität bei den islamistischen Playern im Nahen Osten.
1: Und wie werden die dann verkauft?
2: Naja, als im klassischen Hauptwiderspruchsdenken, das ist auch ganz interessant. Also es werden ja sehr viele Ideen aus den 60er Jahren recycelt, weil einerseits sozusagen der Linksradikalen ja so Ansätze von Triple Oppression oder später dann auch Intersektionalität sich verbreitet haben, geht man jetzt in diesen Kreisen zumindest wieder auf den Hauptwiderspruch und die Argumentationskette ist dann folgende. Also wir müssen zuerst Israel zerstören, dann wird sozusagen dem Imperialismus vor allen Dingen so dargestellt durch die USA, ein schwerer Schlag verpasst. Und mit deren Niedergang würde sich sozusagen dann das Reich der Freiheit eröffnen. Ja, und in dieser Logik der Argumentation sind dann alle Kräfte begrüßenswert, die halt Krieg gegen USA und Israel führen. Also in der Logik, der Feind meines Feindes ist mein Freund. Mhm. Und da sieht man dann auch großzügig darüber hinweg, dass ja, das, also was dort sich abspielt, ja, mit linken Vorstellungen von einer freieren Gesellschaft, von dem Vermeiden von Leiden und Gewalt, von Ausbeutung wirklich nichts zu tun hat, sondern man mit Kräften kooperiert, die ja auch die eigene Bevölkerung einfach ans Messer liefern.
1: Also schon fast messianistische Vorstellung, wie man sie übrigens auch von den Rechten in den USA ein bisschen kennt.
2: Auf jeden Fall. Und das ist ja das Fatale, dass sozusagen die, das wäre jetzt auch so eine These, dass halt, wenn halt so die Krise des Kapitals und auch der Staatlichkeit, die sozusagen diese Kapitalverwertung organisiert, nicht angemessen reflektiert wird, dann ist man halt mehr oder weniger gezwungen, auch diese Gedankenform zu reproduzieren. Und das müssen wir leider zurzeit beobachten.
1: Mhm. Nun gibt es ja, also Lotta kenne ich jetzt nicht so genau, aber aus dem Spektrum der Palästina-Solidarität auch den Vorwurf, dieser Antisemitismus-Vorwurf würde funktionalisiert, um halt die Solidarität mit Opfern in Palästina zu unterdrücken. Lassen wir das mal so für ein bisschen so bei sich stehen, aber andererseits ist es natürlich schon so, dass auch im Moment, also gerade im Gazastreifen oder sowas, Palästinenser auch wirklich leiden. Also das macht den 7. Oktober nicht besser und die Hamas hat da vielleicht auch ihre Mitschuld, oder sicher auch ihre Mitschuld, weil sie die Leute in diese Konfrontation getrieben hat. Aber trotzdem ist es auch sehr weit, was Israel da macht.
2: Auf jeden Fall. Also die Situation im Gazastreifen, da braucht man auch nichts zu beschönigen, ist katastrophal. Da stellt sich die Frage, ob das so kommen musste und warum das so gekommen ist. Wir haben es ja mit einer Destruktionslogik zu tun, die also überall zu finden ist. Ja. Und gerade die Geschichte des Gazastreifens wäre hier nochmal genauer zu untersuchen. Also 2005 haben die Israelis ja den Gazastreifen geräumt und 2006 bei den Wahlen hat die Hamas sich durchgesetzt und dann in einem Art Bruderkrieg, Bürgerkrieg, sozusagen die eigene Machtposition gegen die konkurrierende PLO ja auch durchgesetzt, auch mit sehr brutalen Mitteln. Und dann begann eigentlich ein Aufbau des Gazastreifens zu einer Art unterirdischer Festung zum Krieg gegen Israel. Und das wurde ja finanziert, natürlich durch die USA, Europa, Deutschland und Frankreich, aber auch durch Katar, Iran und Saudi-Arabien. Und seit 20 Jahren gibt es ja eine wirklich destruktive Eskalationslogik, also die Hamas oder befreundete Gruppierung schießen Raketen auf Israel, das israelische Militär antwortet immer stärker eskalierend und also spätestens seit dieser doch sehr zerstörerischen Antwort der IDF 2016 bei dieser Operation Gegossenes Blei war eigentlich klar, in welche Richtung eine weitere Eskalation geht. Und man muss leider auch feststellen, dass die Hamas genau darauf abgezielt hat. Also der 7. Oktober war eine kollektive Kamikaze-Aktion, die militärisch nicht gewonnen werden konnte und natürlich auch diese Zerstörungen der IDF, die wirklich schrecklich sind, da gibt es nichts zu beschönigen, ja auch heraufbeschworen hat. Und das ist ja auch das Kalkül der Hamas, das muss man einfach so sagen. Sie hätten ja auch die Geiseln wesentlich früher freigelassen können. Das ist nicht geschehen, sondern man hatte eigentlich diesen Krieg so lange herausgezögert, bis das israelische Militär kurz davor war, den ganzen Gazastreifen zu erobern und damit sozusagen die letzte Bastion der Hamas. Und genau, also insofern haben wir es hier mit einer destruktiven Eskalationslogik zu tun, die natürlich dann auch befeuert wird, wenn man diese Aktion des 7. Oktober gutheißt, wie es ja von einigen Gruppen auch definitiv und leider passiert. Und dann, damit natürlich auch dann die damit einhergehenden Folgen, die tatsächlich katastrophal sind.
1: Gut, aber da kann man ja auch Israel nicht ganz aus der Verantwortung herausnehmen.
2: Auf keinen Fall. Also die, ich meine, auch in Israel ist es ein Nationalstaat mit dementsprechenden Dynamiken, in der sich die Rechte auch aufgrund dieser Situation in den letzten 20, 30 Jahren immer weiter verstärkt hat. Und klar, wenn du natürlich rechtsextreme Figuren wie Ben-Gvir oder Smotrich in der Regierung hast, zeigt sich das natürlich dementsprechend auch in politischen, auch militärischen Entscheidungen. Ja, das ist, repräsentiert ja ein politisches Spektrum, was dann eben auch sich derart dann militärisch und politisch zeigt. Ja.
1: Wo wäre für dich die Grenze zwischen einer Kritik am militärischen Vorgehen Israels und anderen Sachen als Staat und antisemitischen Kritik an Israel, wo wäre da für dich die Grenze?
2: Ich glaube, das ist relativ einfach zu benennen. Also erst einmal kann man sich relativ zuverlässig an die linken Kräfte in allen Gesellschaften halten, was die von der ganzen Sache denken. Und es ist ganz interessant, dass sozusagen die linke palästinensische Opposition hier kaum hörbar ist und die zurzeit natürlich auch unter dem Gazastreifen massiv zu leiden hat. Es gab ja dort Demonstrationen, die gegen die sehr brutal vorgegangen wird. Und genauso kann man sich auch an die israelische Linke halten, was die sozusagen von den Entwicklungen im Land hält. Und der große Unterschied ist eigentlich prinzipiell sozusagen, geht es um eine Staatskritik, die jetzt sozusagen die negative Wahrheit des Staates nur am Staat Israel wahrnimmt und was einfach Staatlichkeit bedeutet. Nämlich ein Zwangssystem, das nach innen und nach außen ja auch immer mit Gewalt aufrechterhalten wird, sich nur daran stört, dass es gerade, oder sich überhaupt stört, dass es einfach nur in Israel so manifestiert. Oder beurteilt man tatsächlich politische Verhältnisse in einem Land? Ja? Und natürlich, Politik kann jederseits kritisiert werden. Die Frage halt ist sozusagen, wie das Verhältnis zu anderen ähnlichen politischen Verhältnissen in anderen Ländern ist. Und da kann man, glaube ich, relativ eindeutig sehen, dass in einem bestimmten Teil der Linken sozusagen Israel mittlerweile zum ultimativ Bösen geworden ist, der sozusagen, also indem man oder mit dessen Austreibung man hofft, alles Negative von Staatlichkeit sozusagen auslöschen zu können und dass dann eben auch so Fantasien laut werden, eben von dem kollektiv harmonischen Volk, zu dem man erst kommen müsste, damit sich sozusagen Friede und Freiheit überall verbreitet. Und wer mal das Kapital von Karl Marx gelesen hat, der weiß eigentlich, dass sozusagen die Synthesis des Kapitals eine Gesellschaftsstruktur ist, die man ja nicht auslöschen kann, wenn man sozusagen eine Manifestation aufhebt oder vernichtet. Diesen Fehler hat ja auch schon die RAF gemacht, dass man denkt, okay, man kann politische Verhältnisse verändern, indem man Unternehmer oder Politiker erschießt. Und das Gleiche gilt ja sozusagen übertragen auch für das Kapitalverhältnis. Und das wäre eben so der Scheideweg. Ja, glaubt man tatsächlich, dass wenn es Israel vernichtet wird, was ja auch heißt, dementsprechend ist für die dort lebenden Menschen, dass dann sozusagen das Kapitalverhältnis oder überhaupt die Widersprüche von Staatlichkeit verschwinden.
1: Und die Unterdrückung der Frauen in Iran hört auch sofort auf.
2: Das genau. Davon schweigen wir gar nicht, denn also die Geschlechterverhältnisse, die ja so in diesen Bündnispartnern von den Linken existieren, das ist ein Anathema, da wird überhaupt nicht drüber gesprochen.
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2: Moin und willkommen zum Fleckenhörer am 20. Juli 2026. Wer kämpft, kann verlieren. Wer nicht kämpft, hat schon verloren. So lautet ein bekannter Sponti-Slogan aus den 70er Jahren, der fälschlicherweise Bertolt Brecht zugeschrieben wird. Genutzt haben ihn am Wochenende die AktivistInnen der Aktion Sylt. Die Aktion Sylt ist ein von Freiwilligen organisiertes politisches Protestcamp. Auf der bonzigsten Insel Deutschlands blasen die Punks seit 5 Jahren zum Kampf gegen soziale Ungerechtigkeit und kritisieren die ungerechte Verteilung von Reichtum, den Ausverkauf der Insel und das politische System, das solche Zustände zulässt. Jetzt haben die Betreiber des Protestcamps erneut einen juristischen Erfolg erzielt. Nach mehreren Entscheidungen des Verwaltungsgerichts ist das Camp als geschützte Versammlung anerkannt. Auch eine Beschwerde des Kreises Nordfriesland vor dem Oberverwaltungsgericht blieb ohne Erfolg. Die Aktivistinnen und Aktivisten sehen sich durch die Urteile in ihrem Protest bestätigt und werfen den Behörden vor, politisch motiviert gegen das Camp vorzugehen. Zugleich riefen sie dazu auf, weitere Protestcamps zu organisieren und den öffentlichen Raum für politische Aktionen zu nutzen. In diesem Sinne, Recht auf Stadt heißt Recht auf Insel und Recht auf Wiese. Aktionen Sylt sind wir alle. Unsere Themen im Fleckenhörer heute: Kritik an der Digitalstrategie der Gesundheitsministerin Waken durch die Kassenärztliche Vereinigung. Bremsenfallen sind überflüssig und leisten wahrscheinlich einen illegalen Beitrag zum Insektensterben. Und Vernichtungsverbot für Textilien und Schuhe gilt seit 19. Juli. Zahlreiche Ausnahmen lassen es zum Papiertiger werden. Zunächst etwas Musik. Gegründet im September 2014, entstanden The Baby Seals aus einem Pubgespräch in Cambridge heraus zwischen Amos, Carey und Gründungsmitglied Jazz. Inspiriert von der Idee, eine Band zu schaffen, die humorvoll die Herausforderungen alltäglicher weiblicher Erfahrungen erforscht. Und aus diesen Ideen entsprang das Lied Tamu Trance.

The Baby Seals mit Tamu Trance waren das. Das Bundesgesundheitsministerium will die Digitalisierung im Gesundheitswesen rasch voranbringen. Ein Gesetzentwurf definiert dafür die Rolle der elektronischen Patientenakte, kurz EPA, um, weitet die Nutzung von Gesundheitsdaten erheblich aus und gibt der Gematik neue weitreichende Befugnisse. Die Gesellschaft für Telematik, kurz Gematik, ist in Deutschland für die technischen Vorgaben bei der Digitalisierung des Gesundheitswesens verantwortlich. Betrieben wird die Firma gemeinschaftlich von Ministerien wie dem BMG sowie privaten Organisationen aus dem Gesundheitsbereich, darunter Krankenkassenverbände oder die Bundesärztekammer. Der Vorstand der Kassenärztlichen Vereinigung Schleswig-Holsteins, kurz KVSH, sieht den Kabinettsbeschluss für das Gesetz für Daten und digitale Innovation im Gesundheitswesen mit großer Skepsis. Der von der Regierung im Kabinett beschlossene Entwurf enthält eine ganze Reihe von Lichtblicken, weist aber auch einen Paradigmenwechsel den Weg, der das Vertrauensverhältnis von Arzt und Patient gefährdet, sagt KVSH-Vorstand Alexander Paquet. Patientendaten müssten vertraulich bleiben, sagt er. Wer Krankenkassen zusätzliche Datenzugriffe ermöglicht, öffne einen geschützten Raum. Mit dem jetzt vom Kabinett beschlossenen Papier würden Krankenkassen künftig mehr Möglichkeiten erhalten, personenbezogene Daten aus der elektronischen Patientenakte auszuwerten. Stimmt der Patient zu, können die Krankenkassen auf Risiken bestimmter Erkrankungen und Vorsorgeangebote hinweisen. Auch Daten von Fitnessarmbändern dürften dann erhoben werden. Krankenkassen sollen unter anderem Ernährungsgewohnheiten, den Raucherstatus oder das Körpergewicht der Versicherten erfassen. Mit den gewonnenen Informationen dürfen die Versicherungen dann auf gesunde Lebensverhältnisse laut Gesetzentwurf bei ihren Versicherten hinwirken. Darüber hinaus sollen die Kassen personenbezogene Sozialdaten, die ihnen vorliegen, anonymisieren und auswerten dürfen. Nach der Anonymisierung weisen die Daten keinen Personenbezug mehr auf. Aus Datenschutzsicht dürfen sie damit zur Erfüllung gesetzlicher Aufgaben weiterverarbeitet und an Dritte übermittelt werden. Auch mit nicht anonymisierten Daten sollen die Kassen hantieren dürfen. Eine neue Experimentierklausel soll es ihnen ermöglichen, sogenannte Reallabore einzurichten. Hier können die Versicherungen dann zeitlich befristet die innovative Nutzung von personenbezogenen Daten erproben, etwa um eine bessere Einschätzung von Erkrankungsrisiken, zum Beispiel Demenz oder Herzerkrankungen, zu erhalten. Die Klärung medizinischer Fragen gehört ins Sprechzimmer und nicht über digitale Prozesse in die Hände von Krankenkassen, sagt Alexander Paquet von der KVSH. Es gäbe überhaupt keinen Nachweis, dass diese Art der Beratung durch die Krankenkassen einen Nutzen hätte. Im Gegenteil, es führt eher zu einer Verunsicherung der Patienten, so Paquet. Auch sollen Krankenkassen Einfluss auf die medizinische Bedarfseinschätzung und damit auf die Patientensteuerung nehmen können. Terminbuchung und Ersteinschätzung ausschließlich über Apps der Krankenkassen zu regeln, wie es das Gesetz vorsieht, benachteiligt die etablierten Wege über die 116, 117, die sich inzwischen bewährt haben und bekannt sind, betont der KVSH-Vorstand einhellig. Grundsätzlich begrüßt die KVSH den Ausbau digitaler Strukturen im Gesundheitswesen. Voraussetzung sei jedoch, dass die Anwendung praxistauglich, interoperabel und datenschutzrechtlich eindeutig geregelt sein. Begrüßenswert sei, dass künftig alle Leistungserbringer und Krankenkassen über eine einheitliche digitale Infrastruktur miteinander kommunizieren sollen. Dass Fax und Papier der Vergangenheit angehören und zukünftig E-Mail- und Messenger-Dienste zum Einsatz kommen sollen, ist ein längst überfälliger Schritt in der modernen Kommunikation im Gesundheitswesen, so der KVSH-Vorstand. Positiv sei zudem die klare Zielsetzung, für mehr Stabilität in der digitalen medizinischen Infrastruktur zu sorgen und hierfür die klare Verantwortung auf die Gematik, die als zentrale Bundeseinrichtung diese Infrastruktur zusammenführt, zu übertragen. Soweit unsere Berichterstattung aus dem Gesundheitswesen und den Vorschlägen der Bundesregierung zwecks Digitalisierung des Gesundheitswesens. The Bomb Pops sind eine US-amerikanische Punk-Rock-Band aus San Diego. Die Band wurde 2007 von den Schulfreundinnen und Co-Frontfrauen Jen Rezavi und Polly Van Damme gegründet. Die US-Girls sorgten für das Songwriting und das zentrale Bild der Band, bis Polly die Band dann irgendwann verließ. Vom Meisterwerk Death in Venice Beach hören wir jetzt das Stück Blood

Die Pferdebremse, lateinisch Tabanus sudeticus, ist die größte mitteleuropäische Art der Bremsen. Die Tiere werden 19 bis 24 mm lang und haben eine grau-braune Körpergrundfarbe. Sie kommen besonders in der Gegend um Pferde- und Rinderweiden herum im Zeitraum von Juni bis August vor. Die Pferdebremse wird auch als gelegentlicher Überträger von Borrelien genannt, die die Krankheit Lyme-Borreliose auslösen. Um Pferde vor diesen Stichen zu bewahren, werden auf Weiden häufig Bremsenfallen aufgestellt. Ein schwarzer Gummiball heizt sich durch die Wärme der Sonne auf. Die Größe und Wärme imitiert so einen Tierkörper und zieht die Insekten an. Dabei werden sie über einen Trichter geleitet, der zu einem Fanggefäß führt und dort getötet. So sollen die Bremsen von den Pferden weggeleitet werden, damit diese nicht gestochen werden. Einige Hersteller werben jetzt damit, dass so 95% der Pferdebremsen gefangen werden. Ein Problem hierbei ist, dass nicht nur Bremsen gefangen werden, sondern auch viele andere Insekten so getötet werden. Mittlerweile gibt es mehrere Studien, die die Auswirkungen der Bremsenfallen untersuchen. Eine Studie durch Jeckel aus dem Jahr 2020 an der Uni Bielefeld untersuchte die Zusammensetzung der insgesamt 50.000 Insekten, welche in einem Zeitraum von 6 Monaten durch 6 Bremsenfallen gefangen wurden. Die Forschenden stellten fest, dass weniger als 4% der Insekten den Bremsen angehörten. Keine davon gehörte zu der Art der Pferdebremsen. Gefunden wurden dafür besonders geschützte Arten der Wildbienen, Hummeln und Wespen. Eine ähnliche Studie der Uni Hamburg von Krämer untersuchte 2023 das Fanggut von 3 Bremsenfallen über einen Zeitraum von 9 Wochen. Hier waren rund 4% der gefangenen Insekten aus der Gattung der Bremsen. Das Ergebnis ist vergleichbar mit Fallen, die nicht speziell auf Bremsen ausgerichtet sind. Die Studien zeigen, Bremsenfallen wirken nicht selektiv. Sie töten Bremsen ebenso wie andere Insekten. Die Eindämmung der Bremsenpopulation ist dabei kaum von Bedeutung. Bisher wurden Bremsenfallen als landwirtschaftliches Zubehör und als gute fachliche Praxis eingeordnet. Hinsichtlich der aktuellen wissenschaftlichen Erkenntnisse muss dies aber neu gedacht werden, denn viele Insektenarten sind vom Aussterben bedroht. Entsprechend § 39 Absatz 1 Nummer 1 Bundesnaturschutzgesetz ist es verboten, wildlebende Tiere mutwillig zu beunruhigen oder ohne vernünftigen Grund zu fangen, zu verletzen oder zu töten. Weiterhin ist es verboten, wildlebende Tiere der besonders geschützten Arten, zu denen übrigens alle heimischen Bienen und Hummeln und Hornissen gehören, zu fangen, zu verletzen oder zu töten. Da die Fallen erwiesenermaßen nicht selektiv sind und der Anteil an gefangenen Pferdebremsen minimal ist, ergibt sich bereits durch das Aufstellen der beschriebenen Bremsenfallen ein Straftatbestand gemäß § 39 und 44 Bundesnaturschutzgesetz. Aus diesem Grund muss das Aufstellen von Bremsenfallen durch das Landesamt für Umwelt genehmigt werden. Liegt eine solche Genehmigung nicht vor, wird die untere Naturschutzbehörde der Stadt Neumünster diese oder das Abhängen der Bremsenfallen zukünftig fordern. Ähnliche Fangvorrichtungen, sogenannte Malaisefallen, dürfen bereits bundesweit nur mit behördlicher Zustimmung aufgestellt werden. Für Bremsenfallen gilt dies zum Beispiel bereits auch in Hamburg und könnte zukünftig in Schleswig-Holstein ebenfalls flächendeckend verfolgt werden. Das war unsere übliche Nachricht, die es ja immer mal wieder gibt aus dem Naturschutzbereich. Ersatzkopf aus Darmstadt verstehen sich als Urlaubsband und eigentlich sind sie ja nur aus Versehen zum Punkrock gekommen. Wie genau es dazu kam, warum sie Friedrich Merz Kloputzen nahelegen und was schlimmer ist als der Hitzetod im Dixi-Klo, das erfahrt ihr beim Bayerischen Rundfunk nicht hier. Bei mir erfahrt ihr, was sie Neues im Angebot haben, und zwar das Lied Moshpit im Awareness-Zelt zusammen mit Future Franz. Hier kommen Ersatzkopf und Future Franz Moshpit im Awareness-Zelt.

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0: Das waren Ersatzkopf und Future Franz mit dem Stück Moshpit im Awareness-Zelt. Ersatzkopf spielen bald beim Wutzrock-Festival in Hamburg, was ja bekanntlich kostenlos ist. Und unsere letzte Meldung. Gestern am 19. Juli trat ein zentraler Baustein der europäischen Textilwende in Kraft. Ab diesem Tag dürfen große Unternehmen unverkaufte Bekleidung, Bekleidungszubehör und Schuhe grundsätzlich nicht mehr vernichten. Das Verbot der Vernichtung unverkaufter Verbraucherprodukte gilt zunächst nur für große Unternehmen, ab dem 19. Juli 2030 dann auch für mittlere Unternehmen. Verstöße gegen das Vernichtungsverbot können mit einer Geldbuße von bis zu 100.000 Euro geahndet werden. Doch zahlreiche Schlupflöcher drohen, das Verbot nach Einschätzung der Deutschen Umwelthilfe bis zur Wirkungslosigkeit zu verwässern. Besonders problematisch sind Ausnahmeregelungen, wonach eine Vernichtung von Neuware weiterhin möglich ist, wenn die Textilien erfolglos sozialwirtschaftlichen Einrichtungen als Spende angeboten wurden oder die Reparatur bzw. Aufbereitung als zu teuer angesehen wird. Barbara Metz, die Bundesgeschäftsführerin der Deutschen Umwelthilfe, sagt, unverkaufte Neuware darf nicht mehr vernichtet werden. Das ist ein überfälliger und richtiger Schritt. Doch die vielen Ausnahmen drohen, das Verbot ins Leere laufen zu lassen. Wenn ein T-Shirt vernichtet werden darf, weil die Aufbereitung teurer ist als die Neuproduktion, dann ist das keine Ausnahme, sondern legitimiert das zerstörerische Fast-Fashion-Geschäftsmodell. Das Vernichtungsverbot muss daher dringend nachgebessert werden. Aber auch ein vollwirksames Zerstörungsverbot wäre nur ein erster Schritt auf dem Weg zu einer nachhaltigen Textilwirtschaft. Umweltminister Carsten Schneider muss mit dem angekündigten Textilgesetz wirksame Vorgaben gegen die Überproduktion durch Fast Fashion Mode schaffen. Auch wenn in Zukunft mehr Ware gespendet wird, bleibt das Kernproblem bestehen. Die Mengen sind zu groß, die Qualität häufig minderwertig und viele Textilien mit giftigen Chemikalien belastet. Zudem dürfte der Export nutzbarer Kleidung in Länder wie Ghana weiter zunehmen und die Textilmüllberge dort vergrößern. Daher fordert die DUH für das derzeit in Erarbeitung befindliche Textilgesetz verbindliche Ziele zur Vermeidung von Textilmüll, eine verbindliche Staffelung der Herstellerbeiträge nach Umweltkriterien und einen Transformationsfonds zum Aufbau zirkulärer Geschäftsmodelle. Viola Wohlgemuth, Senior Expertin für Textilien und Kreislaufwirtschaft der Deutschen Umwelthilfe, sagt, das Vernichtungsverbot behandelt nur Symptome, nicht die Ursache. Die massenhafte Überproduktion kurzlebiger Fast-Fashion-Textilien. Wenn die Badewanne überläuft, greift man nicht zum Wischmopp, man dreht den Wasserhahn zu. Bundesumweltminister Carsten Schneider muss deshalb mit dem angekündigten Textilgesetz die Überproduktion verbindlich begrenzen und lokale Strukturen für Reparatur und Wiederverwendung stärken. Laien, Reparieren und Secondhand müssen zum Normalfall werden. Ja, das war der Fleckenhörer. Noch eine kurze Meldung. Letzte Woche hat die US-Regierung unter Donald Trump eine internationale Konferenz zum Vorgehen gegen linksextremistischen Terrorismus abgehalten, die in kritischen Medienberichten auch als Anti-Antifa-Gipfel bezeichnet wird. US-Außenminister Rubio eröffnete die Konferenz, zu der Vertreter aus 66 Staaten angereist waren, unter anderem auch ein Vertreter der Bundesregierung. Mit einem direkten Bezug zu Deutschland begann Rubio. Er begrüßte die internationalen Gäste mit den Worten: Sie sind heute hier, weil die Lichter diesen Winter 5 Tage lang in Berlin ausgingen. Was für ein Witz, denn jeder weiß, es gab 7 Bekennerschreiben und 1 falscher als das andere. Naja, ich will es nicht vertiefen. Bereits im Herbst 2025 hatte die US-Regierung per Dekret die Antifa-Bewegung generell als Terrororganisation eingestuft und kurz darauf auch die deutsche Gruppierung Antifa Ost auf die US-Terrorliste gesetzt, was damals in Berlin zu Irritationen führte, da die Bundesregierung vorab gar nicht informiert worden war. Letzte Woche dann sehr viel Aufregung. Danger Dan war in die Fernsehsendung Die Anstalt eingeladen, durfte aber nicht kommen. Das ZDF hatte abgelehnt. Und weil ihr das Stück also nicht in der Anstalt hören konntet, wird es jetzt hier im Fleckenhörer ausgestrahlt. Hier kommt Danger Dan mit Keine Angst.
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den linken Medienspiegel, beginnen wir mit einer Geschichte von Degrowth, der wachstumskritischen und Post-Development-Debatte. Schon kurz nach Erfurt zum AfD-Parteitag, kommen danach zu Ebuda, dem Sudan und Iran und abschließend zur Freiheit der Reichen, die Welt zu ruinieren und zum Enteignungsverbot von CDU und SPD.

0: Unser erster längerer Artikel ist aus der IC3W, der zweimonatig erscheinenden Zeitschrift aus Freiburg. Diesmal ist das Dossier der Juli-August-Ausgabe zu Degrowth, das die ökologische Modernisierung, den Klimakollaps, nicht aufhalten kann. Hieraus haben wir euch einen der lesenswerten Artikel eingelesen. Die meisten findet ihr online unter iz3w.org.
1: Das Kollapsozän war lang absehbar. Zur Geschichte von Degrowth im globalen Süden und Norden. Klimakrise, koloniale Ausbeutung und extreme Ungleichheit hängen eng zusammen. Um das aufzuzeigen, ist es notwendig, die verdrängte Geschichte der wachstumskritischen und Post-Development-Debatten über ein Jahrhundert nachzuzeichnen. Von antikolonialen Bewegungen bis zum Degrowth-Diskurs heute. Im April 2010 trafen sich im bolivianischen Cochabamba mehr als 35.000 Menschen. BäuerInnen, Indigene, GewerkschafterInnen und AktivistInnen aus über 140 Ländern. Anlass war das Scheitern der Klimakonferenz von Kopenhagen. Ihr verabschiedetes Volksabkommen sprach eine Sprache, die in den Verhandlungsfluren des Nordens noch kaum zu hören war. Es griff die Ökonomie und Ideologie des Wachstumsdenkens direkt an, verurteilte die Überausbeutung und ungleiche Aneignung der planetaren Gemeingüter durch den globalen Norden und forderte die Dekolonisierung der Atmosphäre durch drastische Emissionsreduktionen und die Rückgabe des von Industrieländern besetzten atmosphärischen Raums, auch durch Wachstumsrücknahme. Das zeigt, die Degrowth-Forderungen aus dem Süden existierten lange, bevor das Konzept im Norden politisch salonfähig wurde. Cochabamba war Ausdruck einer langen Geschichte. Die Kritik am Wirtschaftswachstum hat im globalen Süden tiefe Wurzeln, die mindestens so weit zurückreichen wie die wachstumskritischen Debatten Europas. Um diese Geschichte zu verstehen und die aktuellen Debatten einzuordnen, lohnt ein Blick zurück. Denn Postwachstum entfaltet sich am produktivsten als globale ökologische Gerechtigkeitsperspektive. Lange bevor 1972 der erste Bericht »Die Grenzen des Wachstums« des Club of Rome eine westliche Debatte auslöste, hatten antikoloniale DenkerInnen das Wachstumsmodell des Nordens als eine Form der Ausbeutung beschrieben. Mahatma Gandhi, Rabindranath Tagore und der Ökonom J.C. Kumarappa entwickelten schon im frühen 20. Jahrhundert Alternativen, die auf lokaler Selbstversorgung, handwerklicher Produktion und einem anderen Verhältnis zur Natur basierten. Franz Fanon machte klar, dass Entwicklung nach westlichem Muster keine Befreiung bedeutete, sondern Abhängigkeit durch andere Mittel. Post-Development-TheoretikerInnen wie Arturo Escobar und Gustavo Esteva griffen diese Kritik in den 1980er und 90er Jahren auf. Ihre These, Entwicklung selbst als universelles Versprechen, alle Gesellschaften durch Industrialisierung und Wachstum auf einen westlichen Standard zu heben, sei kultureller Imperialismus, der lokales Wissen zerstöre und Abhängigkeiten reproduziere. Parallel entstanden in Lateinamerika, Westafrika und Südasien anti-extraktivistische Bewegungen, die gegen Bergbau, Agrarmonokulturen und die Zerstörung ihrer Lebensgrundlagen durch globale Lieferketten kämpften. Aus den Andenländern formulierten indigene Gemeinschaften das Konzept des Buen Vivirs. Ein gutes Leben, das nicht auf Akkumulation beruht, sondern auf Reziprozität, Wechselseitigkeit, Gemeinschaft und dem Verhältnis zur Natur. Sumakafsei auf Quechua, Sumakamanya auf Aymara. In Teilen Afrikas boten Ubuntu-Traditionen ähnliche Grundlagen. Würde und Wohlergehen werden gedacht als kollektives, nicht als individuelles Gut. Auch im globalen Norden, dort, wo sich die Vorteile der imperialen Lebensweise konzentrieren, hatte die Kritik am Wirtschaftswachstum lange Wurzeln, wurde aber erst besonders prominent im Kontext des Berichts des Club of Rome. Der Sozialphilosoph André Gortz fragte 1972, ist das Gleichgewicht der Erde, das ein Nullwachstum oder sogar eine Rücknahme der materiellen Produktion braucht, vereinbar mit dem Überleben des kapitalistischen Systems? Der Mathematiker und Ökonom Nicolas Georgescu Rögen zeigte in seinem Buch »The Entropy Law and the Economic Process«, dass die wirtschaftliche Entwicklung notwendigerweise in physische und biologische Prozesse eingebunden ist und daher die Grenzen, die sich aus physikalischen Gesetzen, vor allem dem Entropiegesetz, ergeben, nicht ignorieren kann. Was stattdessen folgte, waren nicht weniger Wachstum und weniger Ausbeutung, sondern Strukturanpassungsprogramme, Privatisierung und die Durchsetzung des Washington-Konsensus, der den Ländern des Südens in den 1980er und 1990er Jahren genau jene Politik aufzwang, die ihre Möglichkeiten zur eigenständigen Entwicklung beschränkte. Die aktuelle Degrowth-Bewegung entstand in den 2000er Jahren, ausgehend von Frankreich, stark verwurzelt in anarchistischen Umweltgruppen, Kampagnen für autofreie Städte und Protesten gegen industrielle Großinfrastrukturen. Als intellektuelle Strömung verband Degrowth die ökologische Perspektive thermodynamisch begründeter Wachstumsgrenzen mit der durch die Post-Development-Schule inspirierten Kritik am linearen Entwicklungsdenken. Die erste internationale Degrowth-Konferenz fand 2008 in Paris statt und etablierte den Begriff in der wissenschaftlichen Debatte. Zur Konferenz 2014 in Leipzig kamen über 3500 Menschen. Seitdem hat sich das Feld rasant entwickelt, als politischer Bewegungsrahmen, als Vernetzungspunkt zwischen Care-Bewegung, solidarischer Landwirtschaft und Klimaprotesten und als Forschungsparadigma, das mittlerweile auch Einzug in den 6. Sachstandsbericht des IPCC gefunden hat. Postwachstum und Degrowth werden dabei häufig synonym verwendet, bezeichnen aber nicht ganz identische Konzepte. Degrowth ist der konflikthaftere, provokativere politische Slogan. Er sucht die Konfrontation mit kapitalistischen Wachstumszwängen und betont die Notwendigkeit einer demokratisch organisierten Reduktion von Produktion und Konsum. Postwachstum fungiert eher als analytischer Oberbegriff für ein heterogenes Feld von Strömungen. Von Institutionen orientierten Reformansätzen über Commons-Ökonomien bis hin zu feministischer Ökonomiekritik und postkolonialen Perspektiven. Was alle eint? Die Abkehr vom Bruttoinlandsprodukt als Leitgröße gesellschaftlichen Fortschritts und die Überzeugung, dass Wohlergehen für alle innerhalb planetarer Grenzen möglich ist, ohne weiteres Wirtschaftswachstum. Die empirische Basis dieser Überzeugung ist heute solide. Zahlreiche Studien zeigen übereinstimmend, dass es keine hinreichende Entkopplung von Wirtschaftswachstum und Ressourcenverbrauch auf globaler Ebene gibt. Stattdessen werden Effizienzgewinne regelmäßig durch steigende Produktions- und Konsummengen überkompensiert. Und hohe soziale Standards sind nicht zwangsläufig an hohes Wachstum gebunden. Wachstum und seine Folgen sind tief ungleich verteilt. Und das ist zentraler Ausgangspunkt für Degrowth als globale ökologische Gerechtigkeitsperspektive. Das Global Inequality Project macht diese Ungleichheiten mit Daten sichtbar, die in der politischen Diskussion noch zu selten auftauchen. Das reichste Prozent der Weltbevölkerung emittiert mehr als 100 Tonnen CO2 pro Person und Jahr. 33 Mal mehr als der Durchschnitt. Zusammengenommen übersteigen ihre Gesamtemissionen die der ärmeren Hälfte der Menschheit. Sie haben ihren fairen Anteil für das verbleibende 1,5-Grad-Budget bereits 6-mal verbraucht. Allein die weltweiten MillionärInnen sind dabei, 72% des verbleibenden Kohlenstoffbudgets für das 1,5-Grad-Ziel zu verbrauchen. Das reichste Zehntel hat im Zeitraum 1990 bis 2020 67% der globalen Erwärmung verursacht. Noch entscheidender, eine relativ kleine globale Elite entscheidet durch ihre Investitionsentscheidungen und fossilen Anlagestrategien über die Zukunft des Energieregimes. Gleichzeitig profitieren nicht alle gleich vom Wachstum. Die steigende Flut hebt nicht alle Boote. Der World Inequality Report zeigt, dass vom Vermögenszuwachs zwischen 1995 und 2021 die ärmeren 50% nur 2% profitiert haben, während die Vermögen der reichsten 1% um 38% stiegen. Die Schlussfolgerung ist eindeutig. Klimawandel ist Klassenkrieg, verursacht durch fossiles Wachstum, von dem eine global sehr kleine Minderheit maßgeblich profitiert, während die Kosten vor allem von den Ärmsten weltweit getragen werden. Noch fundamentaler ist die Frage des ungleichen Tauschs. Der globale Norden hat zwischen 1990 und 2020 jährlich im Durchschnitt 7,3 Milliarden Tonnen Rohstoffe, 113 Exajoule Energie, 427 Millionen Hektar Land und 323 Millionen Personenjahre Arbeit aus dem Süden netto abgezogen. Mehr als die gesamte Arbeitskraft aller Beschäftigten der USA und der EU zusammen. Und das jedes Jahr. Die Energie und Materialien, die dabei in Richtung Norden fließen, wären ausreichend, um die gesamte Bevölkerung des globalen Südens auf menschenwürdige Lebensstandards zu heben. Stattdessen fließen sie in Fast Fashion und Elektronik für globale Lieferketten. Die Klimareparationsforschung zieht daraus eine klare politische Konsequenz. Die Überemittenten schulden den Ländern des Südens Kompensation für die Aneignung ihres atmosphärischen Anteils. Postwachstum kann deshalb als Voraussetzung und Teil einer reparativen Gerechtigkeitsperspektive gedacht werden. Aus der Perspektive des globalen Südens ist die Degrowth-Debatte des Nordens zwiespältig. Die grundlegende Kritik: der Ressourcen- und Emissionsverbrauch des Nordens überschreitet seinen fairen Anteil an planetaren Grenzen erheblich und beruht auf der Externalisierung sozialer und ökologischer Kosten. Die imperiale Lebensweise des Nordens strukturiert globale Produktionsverhältnisse auf eine Weise, die Länder des Südens in struktureller Abhängigkeit hält. Und die Growth strebt eine Konvergenz der Energie- und Materialströme und damit auch der Lebensstandards weltweit an, durch eine Zurücknahme des Überkonsums und das Abbauen der Wachstumsabhängigkeiten. Andererseits gibt es berechtigte Einwände. Wenn die Growth als universelle Forderung formuliert wird, Wachstum sei überall gleich problematisch, reproduziert es einen impliziten Eurozentrismus. Es ignoriert historische Klimaschuld und das Recht auf Entwicklung im Süden. Postwachstum bezieht sich daher ausdrücklich auf die früh industrialisierten Länder des Nordens, nicht als globale Schrumpfungsformel, sondern als Reduktion im Norden, um Spielräume im Süden zu öffnen. Auch die fehlende Dekolonisierung und nicht hinterfragten Privilegien hinter der akademischen Postwachstumsdiskussion werden kritisiert. Hinzu kommt, die sogenannte grüne Transformation, die im Norden propagiert wird, reproduziert häufig alte Muster. Lithium für Elektroautos aus dem bolivianischen Salar de Uyuni, Kobalt aus dem Kongo, Windparks auf dem indigenen Land in Mexiko oder Indien. Die ökologische Modernisierung des Nordens hat einen kolonialen Fußabdruck. Und selbst wenn der Material- und Energieverbrauch im Norden schnell reduziert wird, bleiben fundamentale Abhängigkeiten im Weltsystem bestehen. Von Handelsbeziehungen über das Finanzsystem bis hin zur globalen Governance-Architektur, die selbstbestimmte Entwicklung im Süden entgegenstehen. Postwachstum muss daher Schuldenentlastung, fairen Technologietransfer und den Abbau struktureller Handelsungleichgewichte einschließen. Gleichzeitig hat der globale Süden Konzepte entwickelt, die über bloße Kritik hinausgehen. In Ecuador und Bolivien wurden Rechte der Natur in Verfassungen verankert. Die Ernährungssouveränitätsbewegung La Via Campesina, der weltweit größte Zusammenschluss kleinbäuerlicher Organisationen mit rund 200 Millionen Mitgliedern, kämpft für lokale Lebensmittelsysteme und gegen Agrarkonzerne. Sie verbindet Fragen von Ökologie, Klasse und Dekolonisierung auf eine Weise, von der die europäische Degrowth-Debatte noch viel lernen kann. Postwachstum aus einer dekolonialen Perspektive zu diskutieren, heißt anzuerkennen, dass viele der für diese Bewegung zentralen Prinzipien schon lange in Gesellschaften des globalen Südens existierten. Im Norden hat sich die Degrowth-Bewegung in den letzten Jahren stark ausdifferenziert. Die Beyond Growth-Konferenz im Europäischen Parlament im Mai 2023 zeigte, dass das Konzept in institutionellen Räumen angekommen ist, auch wenn es politisch marginal bleibt. Wichtige Debatten drehen sich heute um drei Schwerpunkte. Erstens die Klassenfrage. Frühe Degrowth-Ansätze tendierten dazu, Wachstumskritik als Frage individuellen Konsums zu formulieren und landeten damit in bildungsbürgerlichen Milieus. Neuere Arbeiten rücken Eigentums- und Machtverhältnisse ins Zentrum. Nicht freiwillige Einfachheit, sondern radikale Umverteilung durch Vermögens- und Erbschaftssteuern, Obergrenzen für Einkommens- und Luxuskonsum, Ausbau öffentlicher Infrastrukturen und nicht monetärer Daseinsvorsorge. Zweitens, demokratische Planung. Degrowth wurde zwar lange als geplante Reduktion von Produktion und Konsum sowie mit dem Ziel, ökologischen Druck zu reduzieren und das Wohlergehen zu steigern, definiert. Aber wie diese Planung genau aussehen sollte, wurde kaum thematisiert. Das änderte sich in den letzten Jahren. Es gibt ein vermehrtes Interesse an Auseinandersetzungen mit Wirtschafts- und Investitionsplanung. Wie lässt sich eine Reduktion von Produktion und Konsum organisieren, ohne soziale Sicherheit zu gefährden? Wie können Investitionen und Innovationen, aber auch Desinvestitionsprozesse und Exnovation, das heißt die gezielte Abschaffung schädlicher Technologien und Praktiken, demokratisiert werden? Das erfordert Institutionen über Marktmechanismen hinaus, von globaler, mehrebenen Governance über Commoning bis hin zu kommunalen Haushalten. Drittens die Frage des Kollapsozän in Zeiten des Greenlash, gesellschaftliche und politische Gegenreaktion auf Klima- und Nachhaltigkeitsmaßnahmen. Lange war Degrowth vor allem als Strategie zur Krisenprävention gedacht, als Weg durch geplante Reduktion Kipppunkte zu vermeiden. Dieser Horizont hat sich verändert. 7 von 9 planetaren Belastungsgrenzen sind bereits überschritten. Ob die Welt sich noch innerhalb der 1,5-Grad-Grenze halten kann, wird von immer mehr Expertinnen bezweifelt. Politisch erleben wir in vielen Gesellschaften keinen Anstieg der Klimaambition, sondern das Gegenteil, einen antiökologischen Autoritarismus, Rückzug aus Klimaabkommen, das Erstarken fossiler Interessen. Das verschiebt den politischen Horizont grundlegend. Es geht nicht mehr allein darum, eine Katastrophe zu verhindern. Es geht auch darum, in einer Welt zu handeln, in der bestimmte Verluste von Ökosystemen, Küstenregionen oder Möglichkeiten bereits irreversibel sind. Das erfordert, was in politischen Debatten selten vorkommt, Trauerarbeit. Die Anerkennung von Verlusten, ohne in Lähmung zu verfallen. Vanessa Machado de Oliveira und das Kollektiv Gesturing Towards Decolonial Futures sprechen von Hospicing Modernity. Aus dieser Erkenntnis folgen neue Strategiefragen für Degrowth, die bisher kaum diskutiert werden. Auch hier gibt es viel von den Bewegungen und Diskussionen im globalen Süden zu lernen.

An diesem Wochenende am 4.5. Juli 2026 fand der Parteitag der AfD statt, 100 Jahre nach dem ersten Reichsparteitag der NSDAP. Am 9. November 1923 fand der Kapp-Putsch in der Weimarer Republik statt. Dieser war führend organisiert worden von der NSDAP und wurde aber benannt nach dem General Kapp, wurde verhindert, niedergeschlagen durch einen Generalstreik der ArbeiterInnen. Die NSDAP wurde daraufhin verboten. Adolf Hitler wurde zu 5 Jahren Festungshaft verurteilt, kam allerdings nach 1,5 Jahren schon wieder raus. Und die NSDAP gründete sich im Februar 1925 neu nach dem Verbot. Und der erste Reichstag der NSDAP nach dem Kapp-Putsch und dem Verbot fand vom 4. bis 7. Juli 1926 statt, und zwar in Weimar in Thüringen. Und nun, 100 Jahre später, am 4. und 5. Juli 2026, fand der AfD-Parteitag in Erfurt, auch in Thüringen, statt. Es ist kein Zufall, dass dieser genau 100 Jahre nach dem ersten Reichsparteitag der NSDAP genau auf den Tag stattfand. Und daraufhin die Reaktion war in der bürgerlichen Presse nicht etwa, dass sich empört wurde über die AfD, die sich positiv auf die NSDAP bezieht, sondern es wurde öffentlich gehetzt gegen die Blockadepläne von Antifaschistinnen, organisiert durch das Bündnis Widersetzen. Und was tat die Polizei daraufhin? Die Polizei beriet die AfD, sodass diese dann unter Polizeibegleitung das Messegelände in Erfurt schon Stunden vor den Blockaden erreichen konnte mit ihren Bussen. Und der Parteitag der AfD am 100. Jahrestag des ersten Reichsparteitages der NSDAP, exakt datumsgenau, ungestört stattfinden konnte und die Blockaden, die ab 5 Uhr geplant wurden, umgangen werden konnten, da die Busse der AfD bereits um 2 Uhr auf dem Messegelände waren.

0: von Erfurt kommen wir zur Analyse und Kritik der Monatszeitung für Bewegung und Debatte aus Hamburg und zu Ebola.
1: Ebola, Epidemie durch Sparzwang. Am 20. Mai wurde ein aus dem Osten der Demokratischen Republik Kongo evakuierter US-amerikanischer Arzt in die Berliner Charité eingeliefert. Ebola in Berlin. Diesmal die Bundibugyo-Variante. Obwohl sie etwas weniger tödlich sein soll, bleibt die Variante hochgefährlich, da die Ansteckungsdauer länger als bei der Zaire-Variante ist, was das Ansteckungsrisiko potenziell erhöht. Seit dem letzten Ebola-Ausbruch hat sich wenig getan. Und die wenigen sich in Entwicklung befindenden Impfstoffe lagern in den Gefrierkammern von weit entfernten Krankenhäusern wie der Charité. So schrecklich Ebola auch sein mag, sein Verlauf wird auch von strukturell katastrophalen Bedingungen bestimmt. Es ist erst wenige Monate her, dass Dutzende NGOs ihre Arbeit einstellen mussten, weil USAID-Mittel drastisch gekürzt wurden. Das Afrikanische Zentrum für Seuchenbekämpfung und Prävention, Afrika CDC, und die WHO haben erst am 5. Juni einen gemeinsamen kontinentalen Ebola-Vorsorge- und Reaktionsplan auf den Weg gebracht und versuchen nun dringend 518 Millionen US-Dollar aufzubringen. Unterdessen wird in der Provinz Ituri im Osten Kongos in zahlreichen Minen weiterhin Zwangsarbeit geleistet und vielen bleibt nichts anderes übrig, als ihrem Alltag nachzugehen. Unabhängig davon, ob sie die Krankheit, wie Ebola in der Region mittlerweile genannt wird, bekommen oder nicht, stehen rein statistisch unaussprechlich traumatische Zeiten bevor. Veronique Tragios Roman In the Company of Man 2021 ist ein Versuch, sich mit dieser Unaussprechlichkeit auseinanderzusetzen. Dafür stützte sie sich auf Berichte über die Ebola-Ausbrüche in Westafrika in den Jahren 2014 und 2016, denen 11.000 Menschen zum Opfer fielen. Früher, schrieb sie, wurde jeder neue Todesfall mit großem Aufruhr verkündet. Schreie trugen die Nachricht durch das Dorf. Die Frauen heulten und wälzten sich im Staub, rissen sich die Haare aus. Doch jetzt, dieses Mal, gab es nichts dergleichen, absolut nichts. Alles spielte sich in Stille ab, einer dichten, bedrohlichen Stille, die noch schrecklichere Tage ankündigte. Es war unheimlich, solche Sätze zu lesen, während sich die Covid-Pandemie in sogenannten Wellen ausbreitete. Aber es fühlte sich wie ein kleiner Beitrag gegen das Vergessen an. Die zentrale Figur des Romans, der Chlorsprühmann. Ohne ihn passiert nichts, schreibt Tajo. Alles wird besprüht, die Leichen, die Betten, Autos, der Weg zum Friedhof, die Masken, Handschuhe, Zelte, sogar das Gras, das glänzt, während sich das Chlor wie Wassertropfen nach einem Nieselregen darauf setzt. Chlor war nie billig und die gestiegenen Preise im Rahmen der Covid-19-Pandemie sind vielerorts nie wieder gesunken. Pandemic Preparedness, Pandemievorsorge, war in dem Jahr, in dem ich Tajo das erste Mal lag, das Schlagwort schlechthin, was dem Roman einen unheimlichen, zeitgeistigen Anstrich verlieh. 5 Jahre später hat sich die pandemische Lage in einer grob 5-teiligen Inszenierung eingependelt. Nach einem anfänglichen Schock setzte eine Panikstimmung ein. Betroffene Bevölkerungsgruppen werden stigmatisiert. Es setzt die blanke Selbsterhaltung ein. Rette sich, wer kann. Es gibt viele leere Versprechen. Merkel 2020. Der Covid-19-Impfstoff muss weltweit verfügbar sein. Und am Ende tritt das Vergessen ein. So ungefähr geschah es bei SARS, Covid-19 und jedem Ebola-Ausbruch. Alle 2 bis 4 Jahre, den wir seit 1995 erlebt haben. All diese Phasen werden politisch orchestriert, bestimmt oder aufrechterhalten. Was uns jedes Mal gelingt, westliche Ärzte für jene Mengen an Geld zu evakuieren, die man eigentlich für mehrere Ebola-Einsatzteams vor Ort dringend bräuchte. Den tapferen GesundheitsarbeiterInnen bleibt nichts anderes übrig, als zu reagieren, mit oder ohne Handschuhe, Chlor oder Schutzanzüge. Bei einem kürzlichen Doomscroll marschierte eine Menschenmenge in der kleinen kenianischen Stadt Nanyuki über meinen Bildschirm. Mit hastig angefertigten Plakaten protestierten sie gegen die Ankündigung der US-Regierung, trotz eines gegenteiligen Urteils des kenianischen Supreme Court, eine Station mit 50 Betten zur Quarantäne von mit Ebola infizierten US-BürgerInnen in Kenia zu eröffnen. Ein paar Bildläufe später, der US-amerikanische Arzt, der in der Charité behandelt wurde, strahlte in mein vom Bildschirm beleuchtetes Gesicht. Lokale Medien berichten, er wurde erstklassig versorgt, unter anderem mit experimentellen Therapien, die derzeit zur Behandlung dieser Virusart erprobt werden. Er selbst sagte, meine Dankbarkeit lässt sich mit Worten nicht angemessen beschreiben. Unsere Gedanken sind auch bei den Menschen in Kongo, die nicht die Möglichkeit haben, eine solche Versorgung zu erhalten. Keine Pointe.

großen Politikexperten üben harte Kritik an der Untätigkeit Berlins und der EU im Hinblick auf den genozidalen Krieg der RSF-Miliz im Sudan. Aktuell droht ein Massaker der RSF, die seit mehr als 3 Jahren gegen die regulären Streitkräfte kämpfen, in der Stadt Al-Obeid, die strategisch günstig zwischen dem Niltal und der westsudanesischen Region Darfur liegt. Die RSF bereiten sich darauf vor, Al-Obeid zu erobern. Zuvor hatten sie bei der Einnahme von Städten in Darfur gezielt schwarzafrikanische Bevölkerungsgruppen ermordet. Zuletzt massakrierten sie bei der Eroberung von Al-Fashir womöglich zwischen 60.000 und 100.000 Menschen wegen ihrer Hautfarbe. Ökonomisch und im Blick auf Waffenkäufe sind die RSF von den Vereinigten Arabischen Emiraten abhängig, die die Miliz aus geostrategischen Gründen unterstützen. Experten urteilen, die Staaten Europas und Nordamerikas seien ohne weiteres in der Lage, genug Druck auf die Emirate auszuüben, die Unterstützung für die RSF einzustellen. Dies könne den Krieg beenden. Sie unterließen es aber, da sie der ungetrübten Kooperation mit dem Land Vorrang vor der Verhinderung genozidaler Massaker einräumten. Die Lage im Sudan wird von Hilfsorganisationen schon seit Jahren als die größte humanitäre Katastrophe der Gegenwart eingestuft. Die Zahl der Todesopfer ist unbekannt. Oft genannt werden Schätzungen, die sich auf rund 150.000 belaufen. Das sind allerdings Angaben, die schon seit dem Jahr 2024 kursieren. Der frühere US-Sondergesandte für Sudan, Tom Perello, ging im August 2025 von mehr als 400.000 Todesopfern aus. Über 14 Millionen Menschen, bei einer Vorkriegsbevölkerung von rund 52 Millionen, sind auf der Flucht. Davon sind gut 4 Millionen ins Ausland geflohen, in der Regel in bitterarme Nachbarländer wie Tschad oder Südsudan. Fast 34 Millionen Menschen, etwa 2/3 der Bevölkerung, sind auf humanitäre Hilfe angewiesen. Laut Angaben des World Food Programme sind mehr als 19 Millionen Sudanesen akuten Hunger ausgesetzt. 825.000 Kinder unter 5 Jahren leiden an schwerer, akuter Unterernährung. Mehr als 70% der Krankenhäuser des Landes sind zerstört. Gravierende Krankheiten grassieren, darunter Cholera, der bislang mindestens 3.500 Sudanesen zum Opfer gefallen sind. Über die Hälfte aller Schulen in Sudan sind zerstört. Die Zahl der Kinder und Jugendlichen, die nur zeitweise oder gar nicht Schulunterricht haben, wird auf 17 Millionen geschätzt. Sexualisierte Gewalt grassiert. Zusätzlich zu der ohnehin verheerenden Lage sind in der westsudanesischen Region Darfur seit Kriegsbeginn im April 2023 mindestens 2 Mal genozidale Massaker begangen worden von den Rapid Support Forces, kurz RSF, die den Krieg mit Angriffen auf die regulären Streitkräfte entfesselt haben. Die RSF haben ihre Ursprünge in der Miliz der Janjaweed, die vor über 2 Jahrzehnten aus dem arabischsprachigen Bevölkerungsteil von Darfur entstanden und von 2003 bis 2005 einen Genozid an der schwarzafrikanischen Bevölkerungsgruppe der Region beging. Dies wiederholt sich seit dem Beginn des aktuellen Krieges. Bereits im Juni 2023 ermordeten die RSF nach der Eroberung von Al-Junaina, der Hauptstadt von Sudans Bundesstaat West-Darfur, willkürlich Menschen aus der schwarzafrikanischen Minderheit der Masalit. Schätzungen zufolge kamen bis zu 15.000 Menschen von ihnen zu Tode. Willkürliche Morde an Menschen mit schwarzer Hautfarbe begingen die RSF auch nach der Eroberung von Al-Fashir, der Hauptstadt des Bundesstaates Nord-Darfur, Ende Oktober 2025. Schätzungen über die Zahl der Todesopfer belaufen sich auf womöglich 60.000, vielleicht gar 100.000. Nach einem Bericht der Vereinten Nationen wurden Überlebende verstärkt, begleitet von Rufen wie Sklave, Sklave, Sklave. Aktuell droht das nächste barbarische Massaker. Betroffen sind diesmal die Einwohner von El-Obeid, der Hauptstadt des Bundesstaates Nordkordofan, und Flüchtlinge, die in die Stadt geflohen sind. Nordkordofan liegt zwischen dem Niltal mit der Hauptstadt Khartoum, das weitgehend von den regulären Streitkräften kontrolliert wird, sowie dem von den RSF beherrschten Darfur. El-Obeid, wo sich Berichten zufolge gegenwärtig gut 500.000 Menschen aufhält, wird laut UN-Angaben schon seit 1,5 Jahren von den RSF belagert. In den vergangenen Tagen wurden nicht nur die RSF-Einheiten rings um die Stadt verstärkt,

sondern auch die Artillerie- und Drohnenangriffe erheblich intensiviert. Beobachter gehen von einem sehr bald bevorstehenden Angriff zur Eroberung der Stadt aus. Wir kennen das Drehbuch bereits, warnte UN-Menschenrechtskommissar Volker Türk vergangene Woche. Wir wissen, wohin es geführt hat. Türk erinnert an den Massaker in Al-Fashir, von denen die Vereinten Nationen inzwischen offiziell bestätigt, sie trügen Merkmale eines Genozids. Den Warnungen hat sich am Wochenende unter anderem der UN-Sicherheitsrat angeschlossen. Am Dienstag forderte Deutschland, Frankreich sowie 5 weitere Staaten Europas die RSF auf, ihre Angriffe unverzüglich einzustellen. Sie sollten nun endlich deeskalieren. Stellungnahmen dieser Art aus Europa und aus Nordamerika lösen mittlerweile nicht mehr nur bei Menschenrechtlern, sondern auch bei Außenpolitik-Experten Unmut sowie Empörung aus. Grund ist, dass die RSF die Waffen, mit denen sie Krieg führen und genozidale Massaker begehen, zum Gutteil aus den Vereinigten Arabischen Emiraten erhalten. Diese streiten das zwar seit je ab, doch sind Lieferungen von Waffen und Munition aus den Emiraten in die RSF seit spätestens 2024 belegt und dank umfassender Berichte auch öffentlich bekannt. Bekannt ist auch, dass Kriegsgerät beispielsweise aus französischer und britischer Produktion in den Kampfgebieten der RSF aufgefunden wurde. Fotos zeigen zudem RSF-Kämpfer mit deutschen Sturmgewehren der Modelle G3 sowie G36. Weiterhin wird davon ausgegangen, dass Waffen aus Europa ihren Weg in Sudan über die Vereinigten Arabischen Emirate finden. Diese schleusen gelegentlich sogar Söldner nach Darfur. Vor kurzem hat etwa Human Rights Watch dokumentiert, wie die Söldnerfirma Global Security Service Group aus Abu Dhabi hunderte kolumbianische Söldner trainierte und sie anschließend nach Darfur brachte, wo sie in den Reihen der RSF kämpften. Einige dieser Söldner seien, so heißt es, sogar an der Eroberung von Al-Fashir durch die RSF beteiligt gewesen. Ohne die jahrelange Unterstützung aus den Vereinigten Arabischen Emiraten, die auch der Ankauf von Gold aus Darfur und damit einen Teil der Finanzierung der RSF umfasst, könnte die Miliz den Krieg nicht lange fortsetzen. Diese Überzeugung wird weithin geteilt. Schon seit Jahren fordern Aktivisten die Staaten Europas und Nordamerikas auf, Druck auf die Emirate auszuüben, die Lieferung von Waffen an die RSF einzustellen. Müssten die Emirate Kosten oder andere Konsequenzen befürchten, dann würden sie die Lieferung wohl überdenken, konzertiert zu Wochenbeginn die US-Denkfabrik Council on Foreign Relations. Zu Druck aber könnten sich die westlichen Staaten nicht durchringen, weil sie ihre enge politische und strategisch überaus vorteilhafte Kooperation mit den Emiraten nicht aufs Spiel setzen wollten. Sie werden aber mit Sicherheit Erklärungen abgeben, in denen sie ihre Besorgnis Ausdruck verleihen, also scheinheilig ihre Hände in Unschuld waschen, hieß es bei der US-Denkfabrik Council on Foreign Relations. Genau dies soll die erwähnte Erklärung der 7 europäischen Staaten leisten. Bereits in der vergangenen Woche hatte Human Rights Watch konstatiert, die EU beschränke sich gegenüber den Emiraten, anstatt Druck auf sie auszuüben, auf wirkungslose Menschenrechtsdialoge. Damit vergebe sie wissentlich die Chance, genozidale Massaker zu verhindern und womöglich sogar den Krieg zu beenden. Die EU schottet sich nicht nur brutal gegen Geflüchtete ab, sondern verhindert auch Fluchtgründe nicht, wie den blutigen Krieg der RSF gegen schwarze Menschen im Sudan, obwohl sie es könnte.

0: Sudan kommen wir mit der Analyse und Kritik vom 16. Juni zum Iran.
1: Kapazität für Gewalt. Immer wieder flammen Proteste gegen die Islamische Republik Iran auf. Wieso sie bislang dennoch nicht gestürzt werden konnte. Für die Frau-Leben-Freiheit-Bewegung 2022-2023 stellte der Historiker Peyman Jafari fest, dass es ihr nicht gelang, Protest- und Streikbewegung zusammenzuführen. Denn die iranische Wirtschaft ist geprägt durch den Staat, der dadurch auch besonders am Arbeitsplatz präsent ist. Dies heißt auch, dass die Arbeiterinnenschaft in besonderem Maße verwundbar gegenüber Repression und Überwachung ist. Die Repressionskapazitäten des iranischen Staates waren 2022 nicht signifikant eingeschränkt. Damit sich Bewegungen ausbreiten, braucht es aber solche politische Gelegenheiten. Selbst jetzt, bei allen wirtschaftlichen und militärischen Kosten, die der Krieg in Iran verursacht, scheinen diese Repressionskapazitäten weiter zu bestehen. Dass der iranische Staat auf Repressionen setzt, ist historisch nicht neu. Nach 2009 baute er seine Möglichkeiten dazu gezielt aus, was sich auch in den Opferzahlen bei Protesten zeigt. Bei der damaligen Grünbewegung, die Massen auf die Straßen brachte, töteten Sicherheitskräfte Dutzende Menschen. Repressionen gab es aber vor allem im Nachhinein, in Schauprozessen und durch die Vertreibung Oppositioneller. Bei der Frau-Leben-Freiheit-Bewegung waren es bereits Hunderte, die während der Proteste getötet wurden. Und bei den Protesten Anfang diesen Jahres waren es Tausende, in kürzester Zeit, eine rasante Ausweitung der eingesetzten Gewalt. Die Lektion der iranischen Führung aus der Grünbewegung, dass Proteste schnell auf andere Gesellschaftsschichten übergreifen können, führte dazu, dass sie seither die Wirksamkeit von Protest bekämpft. Gewalt soll verhindern, dass sich Protest ausbreitet und Eliten, Arbeiterinnenschaft oder Sicherheitskräfte einbindet. Diese Gewalt erzeugt aber neuen Unmut, der immer wieder unvorhersehbare Proteste produziert. Je weniger das politische Projekt der Islamischen Republik zu bieten hat, je mehr auch seine wirtschaftlichen und sozialen Versprechen an den Realitäten scheitern, desto eher reichen kleinste Anlässe, damit der Unmut der Bevölkerung sich auf der Straße Bahn bricht. Die Gewalt an Demonstrierenden zeigt, wie umfangreich die repressiven Kapazitäten der Islamischen Republik weiterhin sind und welche Loyalität sie in ihrer Anhängerschaft mobilisieren kann. Befehlsverweigerungen sind in keinem signifikanten Umfang bekannt geworden. Sie sind aber auch Ausdruck einer Politik, der es leichter fällt, auf den Unmut mit Gewalt zu reagieren, als die Wurzeln des Unmuts zu adressieren. In der Logik, die Repressionskapazitäten des Staates zu begrenzen, dürfte der Krieg Israels und der USA gegen den Iran geplant worden sein. Denn neben militärischen Anlagen wurden bereits zu Beginn des Luftkriegs auch Polizeistationen angegriffen. Würden die Repressionskapazitäten schwinden, könnten auch Proteste das System stürzen. Verbunden mit Aufrufen zu Massenprotesten durch die amerikanische und israelische Führung sowie der Tötung großer Teile der iranischen Führung ist es zumindest plausibel, dass die Bedingungen für einen Umsturz geschaffen werden sollten. Diese wohlwollende Lesart übersieht aber die Logik der Repression und die Dynamik von Protesten. Denn zunächst bestehen Repressionskapazitäten nicht einfach in militärischen Stützpunkten als physischen Orten. Selbst wenn die Orte zerstört sind, bleiben die Einheiten weitgehend intakt. Und der Einsatz von paramilitärischen Gruppen und zivilen Informanten heißt, dass ihre Aufenthaltsorte nicht so einfach aus der Luft anzugreifen sind wie militärische Einrichtungen. Ob die Repressionskräfte Maßnahmen bereitwillig umsetzen oder Befehle verweigern und verschleppen, hängt vor allem davon ab, ob sie diese als legitim erachten und ob sie an den Erhalt des Systems glauben. Gleichzeitig hat Repression Protest nicht verhindert, sondern nur das Überschwappen des Protests auf andere Sektoren. Während die Frage, ob Protest nun entsteht oder nicht, sich sehr schnell beantworten lässt, zeigt sich die Wirkmächtigkeit erst über längere Zeithorizonte. Würden die Repressionskapazitäten wirklich substanziell geschwächt, wonach es derzeit nicht aussieht, würde sich dieser Effekt auch erst einige Jahre später bei der nächsten Protestwelle zeigen. Im Kriegszustand kommen spontane Proteste kaum zustande, denn Bomben unterscheiden nicht zwischen RegimegegnerInnen und AnhängerInnen. Das Trauma der Niederschlagung der Proteste zu Beginn des Jahres sitzt zudem noch tief und die anhaltenden Hinrichtungen von Gefangenen leben die Zivilgesellschaft zusätzlich. Gleichzeitig steigt im Krieg die Abhängigkeit der Bevölkerung von staatlicher Hilfe. Die Inflation ist massiv gestiegen und liegt auf dem höchsten Stand seit dem Zweiten Weltkrieg. Die Versorgung mit Strom und Wasser bleibt brüchig. Hunderttausende Beschäftigte verloren ihre Arbeitsplätze. Im Krieg sind Energieeinrichtungen zerstört worden von beiden Kriegsparteien. Energie ist in der ganzen Region eine wichtige Exportindustrie, an der zahlreiche Arbeitsplätze und Staatsdevisen hängen. Solange der Schlagabtausch weitergeht, treffen seine Konsequenzen auch die Zivilbevölkerung. Die jüngsten Angriffe beispielsweise, bei denen Iran einen US-amerikanischen Helikopter abschoss und die USA anschließend zwei Wasserspeicher im Süden des Landes beschädigten, verschlechterten nach iranischen Angaben die ohnehin prekäre Wasserversorgung. Dass die iranische Führung den Krieg für diese Probleme verantwortlich macht, ist wenig überraschend. Sie kann aber auch nicht beantworten, wieso die wirtschaftliche Situation bereits zu Beginn der diesjährigen Protestwelle und vor Kriegsbeginn dermaßen prekär war. Und wie sie den Wiederaufbau nach einem möglichen Kriegsende stemmen möchte. Sie muss in einer massiven Krise ihre eigene Struktur anpassen und die Repressionsapparate umbauen, etwa mit dem Aufbau eines kontrollierten Internets mit chinesischer Unterstützung, während ihr Verhältnis zur eigenen Gesellschaft neu austariert wird. Im Krieg gelingt ihr das bislang im Großen und Ganzen. Offen ist, ob der Versuch auch in Friedenszeiten tragen wird. Dass das letzte Wort noch nicht gesprochen ist, zeigen Studentenproteste einen Monat nach der blutigen Niederschlagung der Januarrevolte, ebenso wie die Schülerproteste Anfang Juni inmitten des Krieges. Widerstandsfrei regieren wird auch die neue iranische Führung kaum.

0: vom Sudan kommen wir zum Enteignen und bleiben bei der Analyse und Kritik.
1: Die Bundesregierung glaubt an Vergesellschaftung. Und wir sollten es auch tun. Was der Vorstoß von Merz und Co. für ein gesellschaftliches Verbot von Vergesellschaftung bedeutet. Die Bundesregierung glaubt an Vergesellschaftung. Und wir sollten es auch tun. Was der Vorstoß von Merz und Co. für ein gesetzliches Verbot von Vergesellschaftung bedeutet. Die Vergesellschaftung in Berlin kann gelingen. Die Bundesregierung hält ihre Umsetzung offenbar mittlerweile für so wahrscheinlich, dass sie nun im Koalitionsausschuss beschlossen hat, die Verstaatlichung privater Mietwohnungsbestände durch Vergesellschaftungsgesetze auf Landesebene mithilfe eines Bundesgesetzes verhindern zu wollen. Der Beschluss des Koalitionsausschusses zeigt dabei dreierlei: ein fragwürdiges Demokratieverständnis, ein fragwürdiges Rechtsverständnis und ein fragwürdiges Selbstverständnis der Bundesregierung. Mehr als 1 Million WählerInnen haben 2021 in Berlin beim Volksentscheid für die Vergesellschaftung von Wohnungen großer Immobilienkonzerne gestimmt. Mehr als für jede einzelne Partei bei der zeitgleich abgehaltenen Abgeordnetenhauswahl. Dass der Berliner Senat diesen klaren Auftrag nicht längst umgesetzt hat, war bereits ein demokratiepolitischer Skandal. Dass die Bundesregierung nun zudem verhindern möchte, dass ein neuer, womöglich linksgeführter Senat seine Arbeit macht oder die Zivilgesellschaft ihren Willen durchsetzt, indem sie das Gesetz selbst schreibt und erneuert zur Abstimmung stellt, ist eine Frechheit. Statt dem demokratisch artikulierten Willen ernst zu nehmen, soll offenbar bereits der Versuch einer Umsetzung unterbunden werden. Auch rechtlich ist die Angelegenheit deutlich komplizierter, als es der Beschluss des Koalitionsausschusses vermuten lässt. Bereits die Wortwahl ist entlarvend. Vergesellschaftung zielt gerade nicht auf eine klassische Verstaatlichung, sondern auf die Überführung bestimmter Wirtschaftsbereiche in Gemeineigentum oder andere Formen gemeinwirtschaftlicher Organisation, wie sie Artikel 15 des Grundgesetzes ausdrücklich vorsieht. Der Beschluss der Koalition vermischt beide Begriffe und unterschlägt damit den verfassungsrechtlichen Unterschied. Selbstverständlich kann eine Bundesregierung nicht einfach beschließen, dass Teile des Grundgesetzes nicht mehr gelten. Remo Klinger, Anwalt und einer der Urheber des Vergesellschaftungsgesetzes der Berliner Initiative Deutsche Wohnen und Co. enteignen, hält diesen Versuch für eine lustige Idee, wie er dem Berliner Tagesspiegel sagte. Ihm zufolge kann ein Bundesgesetz die Gesetzgebung auf Landesebene nicht einfach unterbinden. Dafür wäre eine Änderung des Grundgesetzes notwendig. Sollte die Bundesregierung ein Gesetz erlassen, das die Handlungsspielräume bei Vergesellschaftung auf Landesebene lediglich beschränkt, wäre das rechtswidrig und es würde spätestens bei der verfassungsgerichtlichen Prüfung des Gesetzes Volksentscheid in Berlin gekippt werden. Ein konkurrierendes Bundesgesetz könnte die Gesetzgebungskompetenz des Landes nur dann aushebeln, wenn die Koalition ein eigenes Gesetz zur Umsetzung der Vergesellschaftung erlassen würde. Ein Gesetz, das bundesweit Immobilienkonzerne vergesellschaftet, wäre durchaus begrüßenswert. Doch da Merz und Konsorten das kaum als Ziel verfolgen dürften, ist der Koalitionsbeschluss wohl in erster Linie als Wahlkampfmanöver aus Angst vor einer möglichen Koalition unter linker Führung in Berlin zu werten, die das Vergesellschaftungsgesetz von Deutsche Wohnen enteignen umsetzen könnte. Dank des Grundgesetzes dürfte sich der Beschluss von Schwarz-Rot für die hiesigen Vergesellschaftungspläne nur als geringfügig relevant herausstellen. Im Gegenteil stärkt er sogar die Gewissheit, dass die Vergesellschaftung als schwerwiegender Angriff auf das Immobilienkapital und damit gegen die Spekulation mit Wohnraum gewertet werden kann. Mit ihrem Vorstoß senden CDU und SPD somit vor allem ein klares Signal an WählerInnen, welche Interessen sie verteidigen und wie weit sie bereit sind, dafür zu gehen. Nicht einmal das ihnen angeblich so heilige Grundgesetz schert sie, wenn es um die Durchsetzung von Investoreninteressen gegen Mieterinnen geht. Für Berlin bedeutet das, nicht irren lassen und weitermachen. Offensichtlich sind die HauptstädterInnen auf einem Weg, der den Konzernen und ihrer Koalition auch auf Bundesebene Angst macht. Und das ist vor allem eine positive Nachricht.

0: Unser letzter Artikel ist aus dem Raben Ralf der zweimonatig erscheinenden Berliner Umweltzeitung, die von der Grünen Liga herausgegeben wird. Die Grüne Liga entstand aus einer DDR-weiten Vernetzung von Umweltgruppen.
1: Freiheit, die Sie meinen. Was das Grünlandeis mit unserem Öl und der Zukunft der Menschheit zu tun hat. Freiheit für Grönland, weg mit dem Packeis. So lautete ein Sponti-Spruch in den frühen 1980er Jahren, der leeres Freiheitsgerede ironisch hinterfragte und heute angesichts von Klimakatastrophe und Ressourcenbegehrlichkeiten als unfreiwillig hellsichtige Vorausschau betrachtet werden kann. Die kapitalistische Freiheit, also unbeschränkte Kapitalakkumulation, führt notwendigerweise in die Klimakatastrophe. In der Arktis schmilzt nicht nur das Packeis, das dichte Meereis, rasant. Auch der bis zu 3 Kilometer dicke Eispanzer auf Grönland verabschiedet sich mittlerweile in atemberaubendem Tempo. Ein vollständiges Abschmelzen allein des grönländischen Eisschilds würde den weltweiten Meeresspiegel um 7 Meter anheben. Die verblendeten Konkurrenz-, Macht- und Wachstumsjunkies sehen natürlich auch hier zuerst die Chancen. Die neuen Objekte der Begierde sind Ressourcen. 30% der Ölreserven befinden sich in der Arktis. Kürzere Transportwege und geostrategische Vorteile. Das Kapital kennt bekanntlich keine Grenzen. Es reißt alle Schranken nieder, auch die der Natur. Und wenn es nicht aufgehalten wird, kommt sein Siegeszug erst mit der Zerstörung der Lebensgrundlagen zum Erliegen, nach einer barbarischen, technofaschistischen Endphase. Öl und Gas vom Eise befreit. Das beflügelt die Fantasie der Drill-Baby-Drill-Boys. Doch auch im Nahen Osten muss unser Öl möglichst befreit werden vom Zugriff der Unrechtsstaaten, wie schon in früheren Golfkriegen. Neu ist, dass geopolitischen Konkurrenten und missliebigen Staaten schon mal das Öl und Gas abgedreht wird. Kein iranisches Öl nach China oder keine Energie aus Venezuela zum aufmüpfigen Kuba. Eine Begründung für Kriege zur Verbesserung der eigenen Position auf dem Weltmarkt findet sich immer. Der ungezügelte Kapitalismus entfesselt die Natur, indem er planetare Grenzen und Kipppunkte überschreitet und das Klima- und Erdsystem irreversibel destabilisiert. Die Arktis ist ein entscheidender Klimakipppunkt und erwärmt sich inzwischen 4-mal so schnell wie die Erde im globalen Durchschnitt, was zu massiven Eisverlusten führt, wodurch die Erderwärmung weiter angeheizt wird, weil dunkle Flächen viel mehr Wärme aufnehmen als das helle Eis. Die Dicke des Meereises hat sich im Schnitt bereits halbiert und bis 2025 ging eine Fläche von der Größe Frankreichs und Deutschland verloren. Und der Eispanzer auf Grönland könnte nach Erkenntnissen einer Forschergruppe um William Ripple von der Oregon State University dem Kipppunkt zu einem beschleunigten, unumkehrbaren Abschmelzen schon viel näher sein als gedacht. Die Weltwetterorganisation WMO meldet eine Rekorderwärmung der Ozeane. Die Meeresströmungen rund um die Antarktis und anderswo scheinen sich besorgniserregend schnell zu verändern und damit das Wetter an vielen Orten der Erde. Doch die Mächtigen der Welt verharren in einem Bewusstseinszustand der Ignoranz und Verblendung. Der im doppelten Wortsinn fossile Kapitalismus scheint unentrinnbar in seiner Dinosaurierlogik gefangen, fressen oder gefressen werden. Donald Trump wütet sogar gegen Papst Leo, weil dieser mit einem Haltet ein zu Vernunft und Frieden aufruft. Geschichte muss sich offenbar wiederholen, solange die blinde Wachstums- und Kapitalverwertungslogik nicht überwunden ist und die Menschheit den Sprung zu einem planetaren Bewusstsein nicht schafft. Eine fossil-militaristische, neokoloniale Wachstumsdiktatur, so kann man das inzwischen dominante globale Entwicklungsmodell beschreiben. Diese fatale Rückentwicklung führt uns direkt in die politische, kulturelle und ökologische Barbarei und in einen dritten Weltkrieg. Die Entführung, Tötung unter Ernennung von Staatsführern obliegt offenbar inzwischen einem Herrn Trump. Die Vereinigten Staaten als Weltpolizist, das hatten wir schon einmal. Im 20. Jahrhundert wurden dabei immer wieder demokratisch gewählte, aber missliebige Regierungen ausgetauscht. Ob 1952 in Guatemala, 1953 im Iran, 1960 im Kongo oder 1973 in Chile. Doch das Gedächtnis der Menschen ist kurz und die Rüstungs- und Kriegsprofiteure sind unermüdlich. Deutschland gehört auch dazu und ist laut dem schwedischen Friedensforschungsinstitut SIPRI inzwischen der 4. Waffenexporteur hinter den USA, Frankreich, Russland und China. In den letzten beiden Jahren kamen hierzulande rund 300 neue Rüstungsfirmen zu den bisherigen 200 hinzu, während die Energiewende ausgebremst wird. Dabei sind erneuerbare Energien neben echter Energieeinsparung der entscheidende Weg zu mehr Sicherheit, Resilienz und Unabhängigkeit, ganz abgesehen vom Klimaschutz. Auch Deutschland gehört zu den Ländern, die Klimaabkommen und Klimaschutzgesetze nicht einhalten und wird bis 2030 mindestens 200 Millionen Tonnen CO2 zu viel emittieren, wie unlängst das Bundesverwaltungsgericht in Leipzig feststellte. 3 Jahre stagnierte der Klimaschutz im Angesicht der Klimakatastrophe, aber die Strafverfolgung von Klimaaktivisten, die mit zivilen Ungehorsam auf diese verantwortungslose Politik aufmerksam machten, ruhte nicht. Wie absurd. Der derzeitige fossile Rollback verschiebt klimafreundliches Handeln immer weiter in die Zukunft. Mit Tankrabatt, Energiesteuersenkungsgesetz und Aufrüstung werden die Weichen falsch gestellt und dafür auch noch neue Schulden aufgenommen. Das ist eine Politik auf Kosten der kommenden Generationen, gegen Naturgesetze und gegen die Vernunft. Unsere angemaßte Freiheit, zu tun und zu lassen, was wir wollen, ist absurd. Wahnwitziger Ausdruck eines entfesselten Prozesses wachsender Zerstörung, der unseren wunderschönen, leuchtenden Planeten zu verdunkeln droht. Die Billionen, die jetzt für Rüstung und Kriegsvorbereitung verschleudert werden, würden ausreichen, um weltweit eine friedliche, klima- und umweltfreundliche Wirtschaft und Lebensweise auf den Weg zu bringen. Wir sind doch eine Crew, erkannten jüngst die Astronauten auf ihrer Mondmission angesichts der blauen Erdkugel vor der unendlichen Schwärze des Alls. Wir sitzen gemeinsam im selben einmaligen Rettungsboot des Lebens, unserer einzigen Überlebenschance.

Das war der linke Medienspiegel im Juli 2026. Alles Weitere findet ihr online unter medienspiegel.noblogs.org. Und tschüss.

0: rein.
1: Schrägfunk mit Wyland Farm. Ja, heute geht's bei uns ziemlich viel um Regen.
2: Es ist nämlich knalleheiß zu diesem Zeitpunkt, wo wir die Sendung aufnehmen. Wahrscheinlich auch bei euch. Ob es jetzt noch so ist, wenn ihr sie hört, keine Ahnung. Aber es ist, ich glaube, man kann schon festhalten, ein sehr heißer Sommer jetzt im Juni.
1: Und das Interessante ist aber, dass wir diese Idee, dass wir eine Sendung mit Regen aufnehmen, schon vorher hatten. Denn eigentlich mögen wir das ja schon, wenn es nicht unbedingt regnet.
2: Ja, eigentlich mögen wir die Wärme. Jetzt ist es allerdings richtig knalleheiß so, wenn es dann Temperaturen über 30 Grad hat, wünscht man sich vielleicht doch mal, dass was Kühles vom Regen kommt, vom Himmel runterkommt, oder?
1: Ja, jein. Also ganz ehrlich, ich wünsche mir das vielleicht nachts, aber nicht tagsüber. Ich mag das ja, wenn es so heiß ist und alles so ein bisschen wie so auf Droge tagsüber sind, weil es so heiß ist und so alle bis so neben der Spur sind und dann wird einem auch leichter mal verziehen, wenn man selbst neben der Spur ist.
2: Das stimmt.
1: Also mein Normalzustand wird mir aktuell im Alltag verziehen, beziehungsweise als normal angesehen. Das finde ich eigentlich ganz angenehm.
2: Ja, du hast irgendwie recht. Also es gibt so einige Ausfälle. Und das ist dann auch in Ordnung. Was ich aber finde, ist, dass wir nicht nur Regenlieder spielen sollten, weil es gibt ja auch wieder so ein paar schöne Neuerscheinungen. Ich würde gerne hören von Alien Chicks, Get Your Freak On. 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

0: Get Your Freak On von Alien Chicks. Also eine Coverversion, kann man sagen, oder eine Interpretation von Alien Chicks. Eines Songs von Missy Elliott, auch bekannt als Missy E. Oh. Der Song ist eigentlich von 2001, also schon ziemlich alt. Und ich kann mich noch dran erinnern, wie ich als Kind dazu im Trampolin rumgesprungen bin.
1: Du bist 2001 als Kind im Trampolin gesprungen, ja?
0: Ja, ja.
1: Okay, ja stimmt, du bist ja wesentlich jünger als ich, das stimmt, macht auch Sinn.
0: Man weiß nicht wirklich, ob das jetzt ganz richtig ist, was ich hier behaupte, denn vielleicht bin ich doch auch schon ein bisschen älter, aber ich weiß, dass ich dazu rumgesprungen bin, weil ich fand das Lied echt schon immer ziemlich cool und diese Missy Elliott oder Missy E. auch ziemlich cool, denn das ist eine Rapperin und die ist auch ziemlich bedeutungsvoll im Rap-Bereich immer noch, denn sie produziert auch. Sie hat ganz vielen anderen Artists irgendwie geholfen, Fuß zu fassen in dem Business. Und ja, ich glaube, das lohnt sich auch mal, die Originalversion zu hören und vielleicht auch noch das ein oder andere Lied von Missy E. oder wie auch immer sie sich heute nennt. Ehrlich gesagt weiß ich es nicht ganz genau.
1: Das ist 25 Jahre her. Es kam mir ehrlich gesagt noch nicht so lange her vor.
0: Mir auch nicht.
1: Das ist der Hammer. Missy E, Missy Elliott. Jetzt eigentlich, also wir haben heute das Thema Regen irgendwie so ein bisschen in der Sendung, aus unterschiedlichsten Gründen. Und wie so oft haben wir Lieder ausgewählt, aber noch keine feste Reihenfolge. Und wir springen so von Liedchen zu Liedchen. Eigentlich hatten wir gerade eben ein anderes Lied überlegt. Aber nachdem du gesagt hast, dass du 2001 als Kind im Trampolin rumgesprungen bist, musste ich an eine Band denken, die wir auch hier in unserer Auswahl haben, die ich als Kind gehört habe, beziehungsweise mit 16 Jahren habe ich eine Vinyl geschenkt bekommen von einer Band namens Three Men Pissing in the Rain. Dementsprechend hat diese Band hier in unserem Pool geschafft an Liedern, die mit Regen zu tun haben. Und von dieser Platte, die ich 1900 zu meinem Geburtstag geschenkt bekommen habe, würde ich gerne ein Lied hören, und zwar Something Strange. Die Platte heißt Here Comes the Average Life. Die Band gibt's nicht mehr, die Platte ist schwierig zu bekommen. Die Musik finde ich heute aber immer noch sehr hörenswert.

0: Something Strange von Three Men Pissing in the Rain vom Album Here Comes the Average Life von 1990. Micha, von 1990.
1: Da lange steckt, her. Lange
0: ja,
1: her.
0: Ich finde, man hört, es klingt schon ein bisschen älter. Ich weiß jetzt nicht, ob man heute noch genau so ein Lied machen würde. Steckt auch alles Mögliche drin und ich finde, es erinnert, also mich erinnert es auch an ganz viel, also noch viel ältere Sachen, irgendwie so 60s, 70s, keine Ahnung.
1: Also ich hatte ja den Eindruck, dass man dieser Band, die hier übrigens aus der Region Karlsruhe kam, schon so die Vorbilder ein bisschen aus dieser Zeit angehört hat. Also ich höre da Midnight Oil, ich höre U2, ich höre ein bisschen The Cure. Trotzdem was Eigenes und dementsprechend schön. Ich kann es heute immer noch anhören. Ich habe die Platte im Zusammenhang unserer Recherche nochmal angehört, nach längerer Zeit. Und ich finde die immer noch toll. Schade, dass es die nicht mehr so gibt.
0: Entschuldigung. Übrigens, apropos Platte, habt ihr es gemerkt? Da ist ein kleiner Sprung in der Platte. Habt ihr es gehört?
1: Ja, bei Minute 2,2, glaube ich, war der oder so. Ich habe zwar diese Version, diese Vinyl, in zwei Ausführungen. Irgendwie ist immer ein Sprung.
0: Okay.
1: Und ich glaube, das war die, wo nun mal bei diesem Lied der Sprung drin war. Aber nun, ich habe vorhin unser Konzept ja nicht durcheinander gebracht, aber unsere Reihenfolge der Lieder. Eigentlich war geplant,
0: dass wir Lampe hören, Lampe, Regenfrau.

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1: Ihr hört Schrägfunk. Das war Lampe mit Regenfrau vom Album Prima. Heute beschäftigen wir uns mit dem Thema Regen. Nachdem wir uns in der Vergangenheit auch schon mal um Schnee gedreht haben, haben wir uns um Schnee gedreht?
2: Ja, ja.
1: Ja, einen Sonnenstich hatten, Hitzebrei verursachten, geht's heute um Regen. Unter anderem wegen der Hitze, die gerade herrscht, während wir hier aufzeichnen. Regen.
2: Also genau, es war ja ein bisschen so ein Beschwörungslied jetzt gerade, gell? Ich finde das ziemlich cool, diese Stimmung, die da erzeugt wird. Es hat ja so was Geheimnisvolles und auch ein bisschen psychedelisch. Ich zitiere, Regenbogenfarben neben Rosen plötzlich aus dem Boden ragen. Das klingt ja schon so ein bisschen nach, was waren da für Substanzen im Spiel eventuell? Oder vielleicht einfach die Hitze.
1: Oder die Hitze. Lampe macht das aber auch echt gut. Also ich liebe dieses Lied, dieses Wortspiel und dieses, wie er das macht, und also ich finde es echt gut.
2: Ja.
1: Jetzt guckst du mich aber an.
2: Also ja, weil ich auch dachte, du weißt, wo wir jetzt hin wollen.
1: Wo wollen wir hin? Klär mich auf.
2: Ah, ja, mir fällt jetzt gerade wieder ein. Ich hatte tatsächlich schon. Naja, egal. seht's mir nach. Es ist sehr heiß. Wegen diesen mythischen Gestalten Regenfrau, Feuermann. Wäre es doch jetzt irgendwie passend, ein Lied von einem Album, das Album heißt Proud Like a God von Guano Apes, und zwar das Lied Rain zu hören.

0: Rain von Guano Apes. Wir wissen nicht ganz genau, von wann dieses Lied ist. Es ist auf jeden Fall schon älter. Es dürfte schon so um die 20 bis 25 Jahre alt oder
1: älter. Es muss Ende der 90er, das war das erste Album ja von Guano Apes. War Ende der 90er.
0: Okay.
1: Oder Anfang Nuller? Nee, Ende der 90er.
0: So. Und mir fiel jetzt gerade auf, jetzt habe ich sehr aufmerksam zugehört. Ich glaube, ich habe bei Guano Apes, obwohl ich ja zu der Zeit sehr viel Texte mitgelesen habe, tatsächlich bei diesem Lied das nicht gemacht. Keine Ahnung warum. Aber ich glaube, dass die Stimmung halt das schon echt gut rüberbringt, was ich jetzt auch aus dem Text rausgehört habe, dass das so irgendwie so eine Sehnsucht ist und gleichzeitig so ein bisschen Verzweiflung auch mit drin und so ein Gefühl von verloren sein. Also es kommen öfter so Zeilen vor, wie irgendwie, ich sag's jetzt nicht auf Englisch, irgendwas suchen, vermissen, nicht finden, nicht wissen, ob man vertrauen kann und so. Also es ist so, und ich finde, da braucht man gar nicht auf den Text hören. Es kommt auch durch die Musik und diese Stimmung und durch den Gesang so raus.
1: Ich glaube, das ist uns bei vielen Liedern so gegangen, in der Recherche zu Regen. Dass es ja oft eher ein bisschen melancholische und ruhigere Lieder waren. Nicht nur ruhigere Lieder, aber ich glaube, Regen ist schon so nicht immer happy-dappy. Also nicht wie I'm singing in the rain. Ich glaube, das ist eine Ausnahme.
0: Ja, das stimmt. Also ich glaube, es gibt auf jeden Fall mehr melancholische Regenlieder oder so oder traurige Regenlieder. Jetzt überrasche ich dich, Micha, allerdings mit einem Lied, was, finde ich zumindest, nicht ein trauriges Regenlied ist, sondern eher ein dynamisches und wo der Regen so eine Veränderung bringt.
1: Okay, ich bin sehr gespannt, was du da rausgesucht hast, ohne es mir vorher zu verraten.
0: Also ich werde es jetzt einfach laufen lassen.
1: Ja, bitte.
0: Und wir reden nachher drüber.
1: Gerne.
0: Und ich sag's jetzt auch nicht an.
1: Okay.

0: Ihr hört Schrägfunk und Tina hat mich überrascht mit Wenn der Regen von Matzen. Tina, wie kamst du auf Matzen?
1: Also, ich habe verschiedene Bands im Zusammenhang mit Regen gesucht, so in den einschlägigen Suchmaschinen, beziehungsweise ich glaube eigentlich auch tatsächlich in dem Musikstreaming-Dienst meiner Wahl. Und also ich habe gezielt nach Bands gesucht plus Regen, weil ich festgestellt habe, wenn man nur Regen sucht, dann kommt da manchmal komisches Zeug bei raus.
0: Da kommen Kinderlieder bei raus, ganz schlimm.
1: Ganz schlimme Kinderlieder oder eben so die Klassiker, weißt du? Ich wollte aber auch was Neueres, wobei jetzt, das war ja jetzt schon ein bisschen älteres Lied von 2008. Trotzdem dachte ich auch, Matzen ist eine Band, die dir ganz gut gefällt, die wir auch schon im Interview hatten, die uns so generell gefällt und dich und mich begleitet hat in unserem Leben. Ja. Und dann kam dieses Lied dabei raus und ich fand, das war so eine ganz gute Brücke zwischen diesen melancholischen Regenliedern und denen etwas so Regen macht was Positives, weil das ja auch irgendwie so, da geht's im Text darum, dass jemand scheinbar so ein bisschen wie so eingekapselt ist, in sich selbst zurückgezogen und kalt wirkt nach außen und im Regen plötzlich auftaut und irgendwie weicher wird und lacht. Und das fand ich irgendwie schön.
0: Das klingt schön. Vielen Dank für diese Überraschung, die du mir gemacht hast.
1: Sehr gerne.
0: Danke.
1: Avec plaisir. De rien.
0: Oh, mon amour, grazie. Ich habe ja auch eine Überraschung für dich. Also wir machen das jetzt mittlerweile gerne, dass wir Dinge auch in unsere Liste mit reinnehmen, ohne dass wir uns gegenseitig darüber informiert haben. Und als Tina und ich auf das Thema Regen kamen, hatte ich sofort ein Lied im Ohr, dass ich erstmal wieder suchen musste. Denn ich kenne diese Band nicht. Ich kenne nur dieses eine Lied von dieser Band und ganz viele Menschen werden wahrscheinlich jetzt da draußen denken, der Decke keine Ahnung von Musik, denn diese Band ist tatsächlich eine Ikone der Hardcore-Punk-Szene Südkaliforniens Ende der 70er Jahre.

0: Angry Samoans hier bei Schrägfunk mit dem Lied It's Raining Today. Damit habe ich hoffentlich dich positiv überrascht in unserer Regensendung.
1: Du hast mich auf jeden Fall sehr überrascht, weil das Lied kannte ich auch überhaupt nicht. Und ich fand es jetzt auch sehr witzig, obwohl es, glaube ich, teilweise ein bisschen makaber ist, oder? Aber es ist auf jeden Fall vom Stil her, fand ich das jetzt auch nochmal eine coole Ergänzung zu dem anderen, was wir bis jetzt gespielt haben, nochmal ganz anders.
0: So soll es sein bei Schrägfunk.
1: Und wegen irgendeiner Zeile in dem Lied, ich weiß gar nicht genau, was es war, ich weiß, Wish You Were Dead Because It Rains oder irgendwie sowas, musste ich jetzt auch nochmal an Regen im Zusammenhang mit Film und so denken und das so typische, ich weiß auch nicht, so Beerdigungsszene, ne? Es regnet, die Trauergesellschaft wird nass und hat dunkle, schwarze Schirme aufgespannt und so. Finde ich, passt irgendwie auch.
0: Stimmt, jetzt muss ich aber gerade an Harold und Maud denken. Da, das mag ich ja, wenn Maud mit diesem bunten, ich glaube gelber Regenschirm immer zur Beerdigung ging. Das finde ich toll. Ja, aber ich will jetzt kein Cat Stevens hören.
1: Nein.
0: Aber ich würde auch gerne ein Regenlied hören von einem deutschen Künstler, den wir schon einmal in der Sendung hatten, der eine EP herausgebracht hat namens Dachboden-EP. Und wie wird das Lied wohl heißen, das wir für die Regensendung ausgesucht haben?
1: Regen.

0: Detektor. Neue Veröffentlichungen kurz präsentiert.
1: Jetzt gerade geht es mir gut. Darum geht es in Ment, der ersten Single seit 5 Jahren von Great Escapes. Und es wird nicht die letzte Single sein, die diese Band dieses Jahr rausbringen wird. Hört mal rein.

0: schön.
1: Und noch eine Neuveröffentlichung haben wir für euch parat, und zwar Gessi featuring Frank Spilka von Die Sterne. Keine Energie geht verloren. Und das hören wir uns jetzt ganz an.

0: Keine Energie geht verloren von Agassi featuring Frank Spilka. Ja, keine Energie geht verloren, da haben Sie recht auf jeden Fall, denn ich finde, besonders auf Konzerten geht bei Musik eigentlich keine Energie verloren, egal wie wild man rumtanzt. So haben wir es nämlich erlebt beim Konzert von Idols gerade vor wenigen Tagen in Mannheim beim Zeltfestival Rhein-Neckar, heißt es, glaube ich. Stimmt das?
1: Zeltfestival Rhein-Neckar.
0: Ja.
1: Das 10. Zeltfestival Rhein-Neckar. Genau.
0: Ja, es war auf dem schönen Gelände, wo auch das Maifeld-Derby immer stattgefunden hat. Und Idols, ja, wir müssen zugeben, wir haben die Band ganz lange nicht so richtig auf dem Schirm gehabt. Die letzten Sachen, Veröffentlichungen haben uns sehr gut gefallen. Auch wenn es vielleicht manchen langjährigen Fans so ein bisschen vor den Kopf gestoßen hat, haben wir schon mitbekommen.
1: Aber das ist ja oft so, ne? Früher waren sie besser.
0: Ja,
1: wie oft hört man
0: ja
1: das? Ach,
0: aber, ich glaube, auf dem Konzert haben sich auch die alten Fans gefreut, denn es ging sofort von der ersten Sekunde an total ab. Leute haben mitgesungen, mitgetanzt und wir waren sehr berührt von einem ruhigeren Lied. Micha sagt Titel und so weiter, ich weiß es gerade nicht mehr.
1: The Beachland Ballroom vom Album Crawler aus dem Jahr 2021. Das hört ihr jetzt bei Schrägfunk. Obwohl es eigentlich um Regen geht. Voll egal. Idols.

0: Titles. The Beachland Ballroom heißt dieses Lied. Wir haben es live erlebt und ja, ist ja sehr dramatisch, traurig, Blues, passt auch zu vielen Regenstimmungen, die man so erleben kann. Aber wir hatten jetzt in dieser Sendung auch ganz andere Lieder zum Thema Regen. Es waren psychedelische dabei, es waren lustige oder ein lustiges dabei, melancholische, was fällt dir noch ein, Micha?
1: Verwirrende.
0: Verwirrende, stimmt auch. Irgendwie verwirrende Lieder. Ja, wir wollten Regen hören, weil es gerade so heiß ist. Aber wahrscheinlich erlebt jeder Regen auch irgendwie anders. Und es scheint auf jeden Fall ein Thema zu sein, was auch Künstler, Künstlerinnen beschäftigt.
1: Zum Beispiel auch Julian Knoth. Sein Soloalbum Unsichtbares Meer hat ja auch schon was irgendwie mit Wasser zu tun. Auf diesem Soloalbum gibt es ein Lied, das heißt Der Regen, und das möchten wir euch natürlich nicht vorenthalten.

0: Julian Knoth mit Der Regen von seinem Album Unsichtbares Meer hier bei Schrägfunk. Schrägfunk macht manchmal ja auch Veranstaltungen. Augenzwinker, Augenzwinker, haltet Ohren und Augen auf. Und wir hatten 2020 im Tempel in Karlsruhe schon mal eine Veranstaltung und Wetter ist nicht immer super. Tina, eins deiner Lieblingslieder. Was kommt jetzt?
1: Jetzt kommt ein Lied von Everything in Boxes, gesungen von Juli, dem Sänger von Everything in Boxes, live im Tempel. Merciless Weather.

0: Micha, weißt du, was ich jetzt total toll fände? Wenn es jetzt so einen schönen Sommerregen gäbe und wir da so reinlaufen können, also raus aus der Wohnung, rein in den Sommerregen. Das wäre doch herrlich.
1: Das wäre wirklich wunderbar. Vielleicht haben wir ja Glück. Schau mal, hier drin kriegen wir nichts mit.

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0: hatte viel Zeit damit zugebracht, herauszufinden, welche Rolle die merkwürdige Melodie auf dem Tonband wohl bei der ganzen Angelegenheit spielte. Vergebens. Ich konnte einfach keinen Sinn darin erkennen. Doch wie so oft im Leben zaubert das Schicksal gerade in dem Augenblick, in dem man kurz davor steht, alles hinzuschmeißen, doch noch den rettenden Joker aus dem Ärmel. Ich hatte meinen alten Kumpel Larry angerufen, der seit der Highschool als Musiker durch die Nachtclubs von Waikiki tingelte. Vielleicht konnte er mir sagen, welche Bedeutung die eigenartige Tonfolge hatte. Doch als ich ihm das Band am Telefon vorspielte, breitete sich die Lösung des Rätsels wie von selbst vor mir aus. Natürlich! Warum war ich nicht schon viel früher darauf gekommen? Die sonderbare Melodie auf dem Tonband hatte mit Musik etwa so viel gemein wie Gregor Gysi mit dem Wu-Tang-Clan. Vielmehr waren die Töne eine für das Tonwahlverfahren verschlüsselte Telefonnummer. Ich brauchte also nur den Telefonhörer abzuheben und an den Basslautsprecher der Stereoanlage zu halten. Und schon führten mich die seltsamen Pieptöne direkt in den akustischen Cyberspace des Fischmob.
1: Good evening.